0: Ja, also, ich würde sagen, ja, dann Freitagmorgen. Hi, Texas, haben wir gehört. Halb 6 ist es.
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0: Oh, und damit offiziell guten Morgen, dann Freitag, 22. Mai. Ich hoffe, ihr habt Sportschuhe an diesem Morgen. Sonst würde es jetzt Griechen anlegen und bingen. Weil ich habe so ein bisschen Muskelkater, wenn ich auf unseren Morgen und Vormittag schaue, Jasmin.
2: Ja, ich glaube, wir können sagen, es wird schon sehr sportlich.
0: Oh ja, in unserem Wochenthema belohnen wir die Woche auf Bütz. Also nicht wir zwei, aber Diana Weiss hat da einmal geschaut, wie es tut. Wo Leute dazu befragt. Und dann ziehen wir heute ein Fazit von dieser Woche. Bike to work. Und dann geht es noch in die Sackmau.
2: Ja, am vierten Wochenende hintereinander ist ein Kranzfest im Bernbiet, wo wir Live-Einschaltungen machen. Morgen vom Oberaargau ist jetzt Niederbipp. Und da hören wir dann morgen ein, was unser Schwing-Expert Simon Jampen so das Gefühl hat, wer echt da könnte gewinnen.
0: Ja, dann hören wir ja noch den letzten Teil von deiner Sportstory. Jasmin Geld, Liana Zog ist dort zu Gast, der Schüttler von Münsigen, aber die ist jetzt nicht mehr zu Münsigen, nicht wahr? Nee. Also,
2: ja, genau, ja. Richtig. Zuerst hat sie es zu tun, dann zu IBE und dann von letztem auf Deutschland zu Bochum gezogen. Der Start dort, der war aber eher schwierig gewesen. Warum, das gibt es dann morgen auf die Ohren.
0: Eben, sagen Sie, ja, Muskelkater vom Zuhören, so zuhören, so sportlich sind wir. Ja, aber sie ist okay, die WM habe ich noch gar nicht geredet. Das kommt ja auch noch. Dann.
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0: Ja, da braucht ihr nicht Sportschuhe. Ja gut, also schwitzen tut ihr eigentlich auch. Das ist auch irgendwann bis zu 25 Grad gibt es heute. Dazu ist viel Sonne. Wie eigentlich über das ganze Pfingstwochenende durch. Am Sonntag kann es so um die 29 und am Ende sogar bis zu 30 Grad werden.
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0: Da fahrt es noch 3 Minuten nach der halben 6 auf der Strasse. Keine Meldungen, jetzt Sorge.
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0: Schon fast heuer Wetter. Jasmin, du hast Freude, gell? Du mit deinem 30 Grad Fimmel da, wo du so Freude hast, es warm wird.
2: Ja, so langsam komme ich auf Betriebstemperatur. Ja, so Winterschlaf habe ich langsam jetzt beendet, wie wir da so über 25 Grad übergehen. Ja.
0: So ein bisschen wie meine Schildkröte, die jetzt nach 11 Grad mal froh ist, wird es 30.
2: Ja.
0: Die ist auch ein bisschen schneller.
2: Ja. Also ich bin ja nicht langsam. Hast du mich jetzt als Schildkröte?
0: Nein, ich würde nie anmassen, dich morgen um 17:30 als Schildkröte zu betiteln.
2: So viel Runzeln am Hals habe ich also noch nicht.
0: Flott. Jetzt fangen wir auf ein Säuferchen mit dem letzten Arbeitstag an in dieser Woche. Es ist nämlich schon wieder Freitag und dann arbeiten wir jetzt auch noch, würde ich meinen. Schauen wir an mit Kachussell. Sie tanzt mit einem unterwegs. Das ist mein Lüttrich und der Kabutima. Ciao zusammen.

0: Camouflage sind das. Gute 4 Stunden vor 6 an diesem Freitagmorgen bin ich auch eins. Ein Bild von einer Geige, die an der Wange hängt. Ein Porträt von einer jungen Frau. Oder der Blick von Leissigen auf den Thunersee. Das sind drei von den Werken, die im Moment im Kunstmuseum zu Bern ausgestellt sind. Die Leute können dort stundenlang vor dran stehen, die Werke bewundern. Andere, die können gar nichts damit anfangen. Auf alle Fälle ist das Kunstmuseum Bern bei uns am 6. das Thema in den Nachrichten. Es geht aber nicht um die Kunstwerke selber, sondern um das drumherum, um die Gebäude vom Kunstmuseum. Die sind schlecht zu Weg. Siehe.
1: Gravierende Mängel in Bezug auf Technik, Sicherheit, Barrierefreiheit und den Schutz der Kunstwerke.
0: Heisst Ihre Abstimmungsbotschaft. Die Botschaft braucht es, weil die Stimmberechtigten vom Kanton Bern in gut 3 Wochen über einen Kredit für das Kunstmuseum abstimmen. Um wie viele Millionen das es gibt und für was es soll gebraucht werden, hören wir eben am 6. in den Neo 1 Nachrichten.
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2: Hey, guten Morgen zusammen, 6 Uhr sind wir.
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4: Mit Jasmin Wüttrich. Die Berner Stimmbevölkerung entscheidet in gut 3 Wochen über einen knapp 16 Millionen Franken Kredit für das Kunstmuseum Bern. Die Schweizer Eishockey-Nazi hat gestern der WM im 5. Spiel der 5. Sieg und steht im Viertelfinale. Und das Wetter erwartet uns heute viel Sonne und Temperaturen bis zu 25 Grad. Das Gebäude vom Kunstmuseum Bern sind schlecht zu Weg. Geplant ist darum, einen Teil der Gebäude zu sanieren und einen Neubau zu machen. Insgesamt kostet das Projekt voraussichtlich rund 147 Millionen Franken. Die Stimmberechtigten vom Kanton Bern entscheiden am 14. Juni über einen Kredit von knapp 16 Millionen Franken für die Projektierung. Mit dem Geld werden die Detailplanung, die Bewilligungsverfahren und die Ausschreibungen gezahlt. Für und gegen das Projekt ist je ein Komitee entstanden. Im Ja-Komitee ist die Münzigerin Katharina Baumann. Die EDU-Grossrätin und Co-Präsidentin vom Komitee sagt:
5: Mir ist es sehr wichtig, dass wir als Kanton Bern und auch als Bundeshauptstadt ein tolles und lebendiges und aktives Kunstmuseum haben, das genutzt wird.
4: Gegen das Projekt ist der Samuel Kreienbühl von Unterlangeneck. Der SVP-Grossrat und Co-Präsident vom Nein-Komitee erklärt:
6: Ganz wichtig, wir sind nicht gegen Kunst und wir sind nicht gegen das Kunstmuseum. Aber wir sind gegen das Projekt, weil das Projekt aus unserer Sicht überdimensioniert ist und nicht fair finanziert.
4: Er redet von einem Luxusprojekt. Der Kanton Bern zahlt insgesamt höchstens 81 Millionen Franken als Projekt. Den Rest übernehmen unter anderem private Stiftungen und die Wirtschaft. Die Stadt Bern will das Lehrschwimmbecken im Kleefeld am Ende des aktuellen Schuljahres zutun. Das, obwohl der Stadtrat gestern gegen die Schliessung war. Ein Vorstoss fordert den Erhalt des Lehrschwimmbeckens. Fast alle Fraktionen stehen hinter diesem Vorstoss. Der ist für einen Gemeinderat aber nicht verpflichtend. Die zuständige Gemeinderätin hat im Stadtrat erklärt, dass die Schliessung schon 2018 ist beschlossen wurde. Die Stimmbevölkerung hat dann den Baukredit für die Kleefeldschule genehmigt. Wegen dem Geld hätte der Gemeinderat aber müssen Prioritäten setzen. Die Schwimmbecken ist häufig nicht zwingend nötig. Der Schwimmunterricht kann auf andere Anlagen verteilt werden. Was mit dem Lehrschwimmbecken Kleefeld passiert, ist noch nicht klar. Zurückbauen wird es nicht. Es wird einfach auf den Stil gelegt. Der Bundesrat soll mehr für die Biodiversität machen. Das findet die Geschäftsprüfungskommission vom Ständerat. Es hat zwar Fortschritte gegeben, die Länge aber nicht. Die Kommission hat schon vor 5 Jahren Massnahmen für die Biodiversität empfohlen. Das, was bis jetzt gegangen ist, sei zu wenig wirksam. Der Bundesrat soll jetzt zusätzliche Massnahmen und allenfalls Gesetzesanpassungen prüfen. Die Biodiversität der Schweiz gilt seit Jahren als ungenügend. Viele Tier- und Pflanzenarten und die Lebensräume davon sind bedroht. Und dann noch Sport Eishockey. Die Schweizer Nazi feiert der WM in der Schweiz im 5. Spiel der 5. Sieg. Gegen Grossbritannien gewinnt die Nazi Nächte mit 4:1. Das heisst auch, dass die Schweiz fix im Viertelfinale steht. Die Goal für die Schweiz haben gestern der Nico Hischier, der Simon Knack und der Nino Niederreiter gemacht. Der Doppeltorschütz Niederreiter sagt nach dem Match:
7: Ich glaube, wir haben einen grossen, ganz guten Job gemacht, aber sicher jetzt nicht gerade unsere die beste Leistung gewesen. Wir haben gestern Abend einen Match gehabt, sicher das 5. Spiel in 7 Tagen und sicher etwas, was in den Beinen auch mental natürlich spürst. Dementsprechend ist es auch jetzt wichtig, zum morgen den freien Tag gut zu nutzen, um sich zu erholen. Und dann haben wir noch zwei sehr wichtige Spiele vor uns.
4: Morgen spielt die Schweiz dann gegen Ungarn und am Dienstag ist noch das Gruppenspiel gegen Finnland. Die weiteren Matcher WM gestern: Dänemark verliert gegen die Slowakei mit 1:5, Lettland verliert gegen Finnland mit 1:7 und Kanada gewinnt gegen Norwegen mit 6:5 nach Verlängerung.
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2: Ja, da haben wir ganz viel Sonne. Zu gut. Heute, morgen, am Sonntag, am Ende, ja, eigentlich, wissen wir, so weit wie wir sehen, von rein meteotechnisch. Es wird auch warm. Man kann fast sagen, der Sommer kommt heute bis zu 25 Grad. Und dann geht es steckerlich auf, nah, bis am Sonntag, so um die 29 Grad erwartet werden hier im Neo-Island.
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2: Nichts zu melden von der Strasse, alles im Lot unterwegs, Hitzorg.
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2: Oh ja, ich habe mich ja zu einer Aussage hinreissen, Jasmin Jüttrich mit einem Schildkrotz vergleichen, weil sie aber so in Wallung kommt, respektive in Aktion, wenn es eben dann warm wird, wie meine Schildkrotte heim. Jetzt habe ich heute geschaut, wenn es Weltschildkrottentag ist, jetzt rat mal, wenn es da ist.
4: Der Weltschildkrottentag? Ja. Heute?
2: Morgen.
4: Ah, fast.
2: Ich fast spricht, ich hatte recht früh gehabt, aber ja, morgen ist Weltschildkrottentag. Also morgen kann ich dann meinem Speedy, wie meine Schildkrotte heisst, ein bisschen gut zuschauen, gut ein Salatblatt abdrücken, würde ich meinen.
4: Ja,
2: ich
4: das da, ist der Gütig von dir. Ja, den musst du nicht selber essen, gell?
2: Ich muss ihn nicht selber essen und vor allem mache ich noch etwas für eine Schildkrotte. Das ist ja gut. Hervorragend. Gut, haben wir in den Freitag gestartet dann mit Schildkrotte. Finde ich gut. Wir fahren auch weiter mit gutem Zeug. Neue Musik von ihm da hier. Gibt es gerade als nächstes IDB, EDB, man ist sich nie so ganz sicher, wie er jetzt wirklich ist, aber auf jeden Fall kommt er von Bern. Der Mann macht frechen Indie-Pop und hat einen neuen Song draus. Seit heute, wir hören rein, wird als nächstes etwa um 10 ab hier bei Neo. Jetzt kommt aber zuerst noch der Nico Santos mit All Time High. Wir sind mit noch unterwegs. Schön seid ihr so. Jasmin Uetrich, Kobo Timo, der Mix. Ciao zusammen.
4: Guten Morgen.

0: Mitnehmen wir uns unterwegs zu der Freitag, 22. Mai, letzter Arbeitstag von dieser Woche. Und dann haben wir auch noch mit guter Schweizer Musik vom EDB. Zum Beispiel, er beschreibt seinen Musikstil kurz und knackig gerade selber.
1: Ich sage immer vereinfacht, das ist so ein bisschen frecher Pop. Frechen Indie-Pop.
2: Baby, denk, ich mache Punk-Rock. Ah, ah, dabei bin ich ein Rockstar.
0: Frechen Indie-Pop gibt's auf der Ohren eben nicht. Punk-Rock vom 24-jährigen Berner Musiker. Der EDB fällt auf, ist laut frech, auch in den Interviews. Manchmal sagen die Leute sogar ein bisschen, er sei arrogant mit seinen Aussagen.
3: Ich spiele immer super. Ich mache alles super.
4: Wie viel schmeckt nach dir?
0: Super macht es aber eigentlich schon, wenn ihr mich fragt. Er ist im Prinzip einfach sich selber, ist selbstbewusst, steht zu sich selber und der Erfolg gibt ihm auch ein bisschen Zeit. Auch recht, finde ich. Letztes Jahr hat er auf dem Gurten spielen, seine Songs fegen und ich gehe eine persönliche Note drin.
1: Es ist schon sehr viel Persönliches. Ich habe mal gesagt, etwa 80% ist sehr realitätsnah. Es ist schon sehr viel aus meinem Leben.
0: Ende Heuer gibt der EDB sein erstes Album raus, digital, aber auch als Platte auf Vinyl. Und bis dorthin kommen so tröpfchenweise neue Songs, wie zum Beispiel der, der heute ist rausgekommen.
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0: Was du nicht weisst, heisst der ein bisschen andere vom Stil her. Und im Prinzip die musikalische Form von «Was du nicht weisst, macht dich nicht heiss» oder so. Wir hören rein in die neue Musik vom EDB jetzt gerade. Hier ist er mit seinem neuesten Song «Was du nicht weisst».

0: Lost Frequencies, Crazy, gehört bei Neo Eis. 20 Minuten nach der 6 sind wir mittlerweile.
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0: Die Schweizer Nazi feiert der WM in der Schweiz im 5. Spiel der 5. Sieg. Und das heisst auch, dass die Schweiz fix im Viertelfinale steht, Jasmin Uetrich.
2: Mit dem Sieg gegen Grossbritannien ist der Einzug in die K-Phase gesichert. Die Nazi gewinnt nächtig gegen die Briten mit 4-1.
0: Die Goal für die Schweiz hat gestern der Nico Hischier, der Simon Knack und der Nino Niederreiter gemacht. Der Doppeltorschütz Niederreiter sieht nach dem Match.
3: Ich glaube, wir haben groß und ganz einen guten Job gemacht, aber sicher jetzt nicht gerade unsere die beste Leistung. Wir haben gestern Abend haben wir ein Match gehabt, sicher das 5. Spiel in 7 Tagen und sicher etwas, das in den Beinen auch mental natürlich spürst. Dementsprechend ist es auch jetzt wichtig, zum morgen den Freitag gut zu nutzen, um sich zu erholen. Und dann haben wir noch zwei sehr wichtige Spiele von uns.
0: Morgen spielt die Schweiz gegen Ungarn und Dienstag noch das letzte Gruppenspiel gegen Finnland.
2: Schweiz-Grossbritannien war gestern nicht das einzige Spiel. In der Schweizer Gruppe A hat Lettland auf das Betzi bekommen. Gegen die Finnen verlieren die Letten mit 1-7. Unter anderem haben auch je einmal die SL Tigers-Spieler Hannes Björninen und der Saku Männalanen für die Finnen getroffen. Finnland feiert so nach 4 Spielen 4 Siege. Die Finnen sind so in der Gruppe A hinter der Schweiz auf Platz 2.
0: Und in Gruppe B gestern der Mitfavorit auf dem WM-Titel Kanada gegen Norwegen gespielt. Die Kanadier haben aber doch toll geknotet. Bis kurz vor Schluss hat Norwegen mit 5-4 geführt.
2: Erst in 59. Minute schiessen die Kanadier den Ausgleich und retten sich so in die Verlängerung. Dort tun sie es dann doch noch heim und gewinnen mit 6-5 nach Verlängerung. Kanada bleibt so in der Tabellenspitze vor Gruppe B.
0: Und dann haben auch noch Dänemark und Slowakei gegeneinander gespielt. Die Slowakei gewinnt mit 5-1 und ist so hinter Kanada zweit in Gruppe B.
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2: Einen schönen guten Freitagmorgen zusammen. Es wird 6:30.
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4: Mit Jasmin Wüttrich. Die SVP Herzogenbuchsee hat eine neue Präsidentin. Die Hauptversammlung von SVP Buchsee hat Sarah Schneider gestern gewählt. Das heisst, sie ist eine Mitteilung der Partei. Sarah Schneider ist so die Nachfolgerin von Daniel Polling. Der ist letztes Jahr im Gemeinderat von Herzogenbuchsee gewählt worden und hat darum das Präsidium von SVP Buchsee abgegeben. Das Gericht hat die Fluggesellschaft Air France und der Flugzeugbauer Airbus wegen einem Flugzeugabsturz vor 17 Jahren über dem Atlantik verurteilt. Beim Absturz sind 228 Menschen gestorben. Ein Flugzeug von Air France ist auf dem Flug von Rio de Janeiro auf Paris abgestürzt. Das Gericht hat jetzt beide Unternehmen wegen fahrlässiger Tötung verurteilt. Beide bekommen einen Buß von 225'000 Franken. Das Flugzeug ist wegen vereisten Geschwindigkeitsmesssonden abgestürzt. Und dann noch Sport Schutte. GC bleibt in der höchsten Schweizer Liga Super League. Die Grasshoppers sichern sich gestern im Barrage-Rückspiel gegen Aarau den Klassenerhalt. Nach dem 0:0 im Hinspiel ist es gestern auch wieder lang unentschieden gestanden. Mit dem 1:1 geht es in die Verlängerung in der 110. Minute. Schießt GC via Penalty das 2:1. Bei diesem Resultat bleibt es auch. GC bleibt darum in der Super League und Aarau in der Challenge League.
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2: Sommertag, so fast haben wir vorne die nächsten paar. Heute fast zum Beispiel gerade an damit. Wir fangen zwar noch Einstellung an von Temperaturen, so um die 7-8 Grad heute Morgen. Dann muss aber ruhig bis auf etwa 25 am Mittag geben, mit viel Sonnenschein. Und auch das Pfingstwochenende, Samstag, Sonntag, Mendung, wird eben schön. Temperaturen bis zu 29 Grad sind möglich.
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2: Auch also, da keine Meldungen. 2 Minuten nach der 6:30. Fahrt aus, so wie es sollte. Heute Sorge. Mit guter Musik durch den Freitagmorgen oder so in den Freitagmorgen einstarten vor allem. Und das kann man recht gut mit Bannensongs, zum Beispiel mit Narkotik von Liquido. Die Leute würden jetzt sagen, ist ein Banger, oder?
4: Kenne ich auch.
2: Kann man sagen. Und definitiv ihnen, um ein bisschen mit dort öppen.
4: Ja, oder so ein bisschen hüpfen.
2: Töpft gut durch den Freitagmorgen. Nicht wahr? Jasmin Wüttrich, Kobo Timo Weinig. Startet gut. Ciao zusammen.
4: Hoi zusammen.

0: zuerst noch Gorti genommen. Ganz, ganz fein durch den Freitagmorgen. Diamonds, zuerst hat er hier gehört bei Neo 1, 20 vor 7 Uhr.
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0: Ja, eine quali Nacht haben wir gehabt, zum Start in der Freitag. Ich, Mario Rindlischmacher vom Meteo Test Bern. Ich glaube, klar, wolkenlos, das ist heute den ganzen Tag eigentlich so ein bisschen so, gell?
3: Ja, man hat nicht viele Chancen, heute viele Wolken zu sehen. Wir haben jetzt heute Morgen Vormittag häufig wolkenlose Verhältnisse. Vielleicht ganz vereinzelt ein paar Schleierwolken und auch über den Tag bleibt das so. Richtung Berge gibt es ein paar kleine, flache Quellwolken, aber sonst scheint auch am Nachmittag weitgehend die Sonne. Nach der klaren Nacht ist es jetzt recht frisch heute Morgen, einstellige Temperaturen, so um die 7 Grad. Am Nachmittag wird es dann aber deutlich wärmer, die Höchstwerte liegen bei rund 25 Grad oder knapp drüber. Dazu geht ein bisschen die Beise.
0: Und dann kommt schon das Pfingstwochenende. Ich kann, glaube ich, sagen, sommerlich, gell, von den Temperaturen her.
3: Definitiv sommerlich von den Temperaturen. Die steigen nämlich noch an. Samstag, Sonntag, Montag gibt es einen Höchstwert zwischen 27 bis gegen 30 Grad. Und dazu weiterhin sehr viel Sonnenschein. Über den Bergen vielleicht mal ein paar kleine Quellwolken. Was dann noch ein bisschen dazu kommt am Sonntag und Montag, da wird die Beise dann ein bisschen stärker. Nicht gerade richtig stark, aber so, dass man sie doch wieder spürt über den Tag. Aber eben bei den hohen Temperaturen ist das doch fast eher ein bisschen angenehm.
0: Sind wir hurti das Pfingstwochenende durchgenommen. Wie bleibt es denn nachher? Siehst du da schon etwas? Bleibt es so schön?
3: Es bleibt das erste Mal schön sommerlich und die Temperaturen die sind weiterhin sehr hoch. Dienstag um die 30 Grad. Und dann ab Mittwoch da bleibt es sehr wahrscheinlich auch ziemlich sonnig. Die Luft wird dann ein bisschen weniger stabil und ein bisschen feuchter. Und dementsprechend gibt es ein bisschen mehr Quellwolken. Und über den Bergen sind dann einzelne kurze Regengüsse oder Gewitter möglich.
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1: Eigentlich sehr gut, ja.

0: Schönen guten Freitagmorgen, 11 Minuten vor der 7. Nehmer.
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0: Ja, und dramatischer wäre es eigentlich fast nicht gegangen im Duell um einen Auf- oder Abstieg in die Superliga, als mein Wüttrich.
3: Ja, GC bleibt in der höchsten Schweizer Liga Superliga. Die Grasshoppers die sichern sich gestern im Barrage-Rückspiel gegen Aarau der Klasserhalt. Nach dem 0-0 im Hinspiel ist es auch gestern wieder lang unentschieden gestanden.
0: Ja, mit dem 1-1 ist es dann in Verlängerung. In 110. Minute schießt GC via Penalti zu 2-1. Bei diesem Resultat bleibt es dann bis hinten aus. GC bleibt darum auch in der Super League und Aarau in der Challenge League.
3: Dann gehen wir zum Tennis. Jill Teichmann steht beim WTA 250 Turnier im marokkanischen Rabat im Halbfinal. Die Seeländerin gewinnt nächte ihre Viertelfinal gegen die Marokkanerin Yasmin Kabasch in 3 Sätzen mit 6-1, 5-7 und 7-6.
0: Damit ist sie zum ersten Mal seit dem Juli letzten Jahr um im Halbfinal auf der WTA-Tour. Da ist er heute Nachmittag auf die 2 angesetzt. Die Gegnerin von Jill Teichmann ist die aktuelle Weltnummer 76, die Kroatin Petra Marcinko.
3: Bei den Männern geht es heute zu Genf auch ins Halbfinal. Im ATP 250-Turnier ist kein Schweizer bis unter die letzten 4 gekommen. Im ersten Halbfinal treffen dann Nachmittag um 2 der Norweger Kasper Rüd und der Argentinier Mariano Navone aufeinander.
0: Auf die halbe 4 angesetzt ist die zweite Begegnung zwischen dem US-Amerikaner Lerner Teen und dem Alexander Bublik aus Kasachstan.
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4: Sydney wird an diesem Freitag, 20. Mai.
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6: Mit Jasmin Wüttrich. Die Berner Stimmbevölkerung entscheidet in gut 3 Wochen über einen knapp 16 Millionen Franken Kredit für das Kunstmuseum Bern. Die Schweizer Eishockey-Nazi hat gestern in der WM im 5. Spiel der 5. Sieg und steht im Viertelfinal. Und das Wetter, es erwartet uns heute viel Sonne und Temperaturen bis zu 25 Grad. Die Gebäude vom Kunstmuseum Bern sind schlecht zu Weg. Geplant ist darum, einen Teil der Gebäude zu sanieren und einen Neubau zu machen. Insgesamt kostet das Projekt voraussichtlich rund 147 Millionen Franken. Die Stimmberechtigten vom Kanton Bern entscheiden am 14. Juni über einen Kredit von knapp 16 Millionen Franken für die Projektierung. Mit dem Geld werden die Detailplanung, die Bewilligungsverfahren und die Ausschreibungen gezahlt. Für und gegen das Projekt ist je ein Komitee entstanden. Im Ja-Komitee ist die Münzigerin Katharina Baumann, die EDU-Grossrätin und Co-Präsidentin des Komitees, sagt.
7: Mir ist das sehr wichtig, dass wir als Kanton Bern und auch als Bundeshauptstadt ein tolles und lebendiges und aktives Kunstmuseum haben, das genutzt wird.
6: Gegen das Projekt ist der Samuel Kreienbühl von Unterlangenegg. Der SVP-Grossrat und Co-Präsident des Nein-Komitees erklärt.
8: Ganz wichtig, wir sind nicht gegen Kunst und wir sind nicht gegen das Kunstmuseum. Aber wir sind gegen das Projekt, weil das Projekt aus unserer Sicht überdimensioniert ist und nicht fair finanziert.
6: Er redet von einem Luxusprojekt. Der Kanton Bern zahlt insgesamt höchstens 81 Millionen Franken an das Projekt. Den Rest übernehmen unter anderem private Stiftungen und die Wirtschaft. Die Stadt Bern will das Lehrschwimmbecken im Kleefeld am Ende des aktuellen Schuljahres zutun. Das, obwohl der Stadtrat gestern gegen die Schliessung war. Ein Vorstoss fordert den Erhalt des Lehrschwimmbecken. Fast alle Fraktionen stehen hinter diesem Vorstoss. Der ist für den Gemeinderat aber nicht verpflichtend. Die zuständige Gemeinderätin hat im Stadtrat erklärt, dass die Schliessung schon 2018 beschlossen wurde. Die Stimmbevölkerung hat dann den Baukredit für die Kleefeldschule genehmigt. Wegen dem Geld hat der Gemeinderat aber Prioritäten setzen. Die Schwimmbecken ist ausig nicht zwingend nötig. Der Schwimmunterricht kann auf andere Anlagen verteilt werden. Was mit dem Lehrschwimmbecken Kleefeld passiert, ist noch nicht klar. Zurückbauen wird es nicht. Es wird einfach auf den Stil gelegt. Der Bundesrat soll mehr für die Biodiversität machen. Das findet die Geschäftsprüfungskommission vom Ständerat. Es hat zwar Fortschritte gegeben, die Länge aber nicht. Die Kommission hat schon vor 5 Jahren Massnahmen für die Biodiversität empfohlen. Das, was bis jetzt sei gegangen, sei zu wenig wirksam. Der Bundesrat soll jetzt zusätzliche Massnahmen und allenfalls Gesetzesanpassungen prüfen. Die Biodiversität der Schweiz gilt seit Jahren als ungenügend. Viele Tier- und Pflanzenarten und die Lebensräume davon sind bedroht. Und dann noch Sport Eishockey. Die Schweizer Nazi feiert der WM in der Schweiz im 5. Spiel der 5. Sieg. Gegen Grossbritannien gewinnt die Nazi Nächte mit 4:1. Das heisst auch, dass die Schweiz fix im Viertelfinal steht. Die Goal für die Schweiz haben gestern Nico Hischier, der Simon Knack und der Nino Niederreiter gemacht. Der Doppeltorschütz Niederreiter sagt nach dem Match.
9: Ich glaube, wir haben groß und ganz einen guten Job gemacht, aber sicher jetzt nicht gerade unsere die beste Leistung gewesen. Wir haben gestern Abend einen Match gehabt, das ist sicher das 5. Spiel in 7 Tagen und sicher etwas, das in den Beinen auch mental natürlich spürst. Dementsprechend ist es auch jetzt wichtig, zum morgen den freien Tag gut zu nutzen, um sich zu erholen. Und dann wissen wir, haben wir noch 2 sehr wichtige Spiele vor uns.
6: Morgen spielt die Schweiz gegen Ungarn und am Dienstag ist noch das Gruppenspiel gegen Finnland. Die weiteren Matcher WM gestern: Dänemark verliert gegen die Slowakei mit 1-5, Lettland verliert gegen Finnland mit 1-7 und Kanada gewinnt gegen Norwegen mit 6-5 nach Verlängerung.
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4: Sonnencremeli Wetter gibt es heute, aber ja, über das Wochenende gut einstreichen, weil es gibt viel Sonne, dazu warme Temperaturen, die schon fast, ja, eigentlich nicht fast sommerlich sind. Heute bis zu 25 Grad am Nachmittag, vielleicht auch knapp drüber und dann die nächsten paar Tage, da wird es doch toll warm. Es geht gerne noch ein bisschen ab, bis dem Sonntag so 29, vielleicht in den Orten im Neuesland sogar 30 Grad möglich sein.
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4: Da geht es gegen noch Ring unterwegs, keine Meldungen von der Strasse. Fahren gut.
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4: Und da sind wir voll drin in diesem Freitagmorgen und in gut 24 Stunden da ist jemand anders schon fast voll drin. Der Schwinger, der am Oberallgäuischen Schwingfest Niederbipp, dem Sack gemeldet, am 8. ist er dort anschwingen, morgen Samstagmorgen. Und wir wollen heute ein bisschen schauen, ja, wer ist denn da in charge? Wer könnte da oben ausschwingen? Wer könnte das Fest gewinnen? Unser Schwingexperte Simon Jampe hat da, ja, die eine oder andere Idee. Zum Beispiel hat er über einen bestimmten Schwinger.
11: Mit seinem Sieg am mittelländischen Schwingfest Stettlen hat er gezeigt, dass mit ihm zu rechnen ist, dass die Form stimmt. Allerdings wissen wir auch, eben, es muss wirklich alles passen.
4: Ja, wer da das mittelländische Gewinn nicht, das wissen die Schwingexperten sicher. Und sonst gehört ihr in dieser halben Stunde hier bei Neo 1. Wir schauen ein bisschen auf die Spitzenpaarungen und wer aus diesen Spitzenpaarungen raus, der könnte ja, eben, oben ausschwingen. Im Oberallgäu ist morgen Samstag. Mit noch unterwegs durch den Freitagmorgen die Jasmin Wüttrich und der Kabutimo an den Mix. Startet gut, jetzt gerade der Manilio mit Mon Bijou.

0: Leonie, somewhere in between, 12 Minuten nach der 7. an diesem Freitagmorgen. Letztes Wochenende war das elendische Swingfest in Ipsach im schönen Bielersee. Leider hat das Wetter so halb mitgespielt. Erstens ist, Zitat, Neues Schwingkommentator Küsu Sigitaler, eine steife Seebrise dahergekommen bei 6 Grad. Und zum Zweiten sind die Schwinger, aber auch ein bisschen unsere Kommentatoren, ja, ein bisschen nass geworden. Morgen im Oberallgäu ist ein Schwingfest. Das Niederbipp ist es auf jeden Fall nicht so. Einmal die steife Seebrise kommt dann nicht. Und wenn sie nass werden, die Schwinger und die Kommentatoren, dann höchstens wegen dem Schweiss.
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0: Bei bestem Wetter dürfen die Schwinger in die Hose morgens nicht erbippen. Natürlich unter eben strenger Beobachtung vom Küsu Sigitaler und Simon Jampe, wo das Oberargauische für euch kommentieren morgen. Schon am Mittwoch sind Spitzenpaarungen rausgekommen und schon die hat unser Experte genau unter die Lupe genommen, wo das Oberargauische für euch kommentieren morgen. Schon am Mittwoch sind Spitzenpaarungen rausgekommen und schon die hat unser Experte genau unter die Lupe genommen. Für ihn gibt

0: zeigt, dass mit dem zu rechnen ist, dass die Form stimmt. Allerdings wissen wir auch, eben, es muss wirklich alles passen. Es kann wirklich einfach viel passieren. Am Emmi Thalisch hätte es nicht sein sollen, aber ich glaube, er hat die Formkurve gegen Uche und von dem her bin ich da guter Dinge, dass er da in der Favoritenrolle mitmischen kann.
1: Neben diesen beiden sieht unser Schwingexperte aber auch der Oberländer Gurtin Orlik als möglichen Spielverderber für den Emmi Thaler.
0: Nach dem verlorenen Schlussgang am mittelländischen gegen Eschbacher Diesel, wo der hat sicher Wiedergutmachung und ja, da könnte man auch vorstellen, dass er da ganz vorne auch mitmischen kann. Oder eben vielleicht sogar könnte ein Spielverderber sein für einen Mosser oder einen Eschbacher.
1: Genauso wie sein Teilverbandskollege Bernhard Kempf.
0: Der Oberländer, der ebenfalls eine super Saison hatte bis jetzt, oder respektive einen mittelländischen guten Tag hatte, gut geschwungen. Und er ist für mich so ein bisschen ein Geheimfavorit. Im erweiterten Kreis natürlich um einen Tagessieg.
1: Genau, wie es so ist, ein Schwingfest muss aber natürlich gleich einfach zuerst auch alles zusammenpassen. Von Einteilung über Tagesform bis einfach auch, ja, manchmal auch noch ein bisschen Schwein. Die vier Männer müssen natürlich auch in Topform und Niederbib kommen. Dann könnt ihr dieses sehr spannendes Oberaargauisches Schwingfest geben, morgen Samstag. Ab der 8. kommentieren wir live mit stündlichen Einschaltungen bis und mit zum Schlussgang zu suchen.
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0: Coldplay sind das an diesem Freitagmorgen bei Neo Speed of Sound. An diesem Freitagmorgen, 23 Minuten ab den 7. Was ja auch mein ist, gehörig rendiert. Seid ihr ja schon wach? Erstens und zweitens natürlich auch schon aufnahmefähig.
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0: Ja, da ist auch ein Zeug drin in diesem Jackpot. 350 Franken Gutscheine sind drin von Schindbühl gelassen. Das Ebni, der Martin und Manuela führen den Betrieb dort. Und ja, Manuela erklärt gerade, wer sie eigentlich sind bei Schindbühl gelassen.
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0: Ja, bei diesen Glassen da ist ein bisschen Auswahl. 25 Jahre machen sie es auf 25 Sorten. Hier ist es aber auch eher ein Zufall. Über Joghurt, Heubeere, Joghurt, Äppere, Joghurt, Mandarindli, Nuggets, Vanille, Mokka, Milch, Kirsche, Haselnuss, Irish Coffee, Stracciatella und. Da müssen wir auf der Webseite von denen vorbeigehen. Schindbühlglassen.ch. Dort hat er alles schön zweckgemacht. Und für 350 Franken gibt es auch so ein paar Kübeli, habe ich das Gefühl, die gibt es zu gewinnen. Mit der gleichen Stimme, die noch gestern leider der Jackpot nicht geknackt wurde. Der Markus Vorimann von Hutto hat das probiert. Leider nicht durchgekommen. Dementsprechend immer noch die Stimme da.
3: Ich merke schon, dass das Brutbälli vor allem die kleinen Momente mega schätzen. Und nicht unbedingt das Grosse, was sie sich mit im Gang beim Auszug der Kuss geben.
0: Die ist eben aktiv, anfangen dann auch für ja, überhaupt ins Spiel zu kommen. Von 50er abzustauben und dann vielleicht nachher um einen Jackpot zu spielen. Für 350 Franken können wir kümmern. Wenn ihr, ja, wir die Stimmen sagen, beide nach der 7:30 spielen wir Gang wie Gang. Und das wäre doch etwas auf die heisse Wochenende her. Ein bisschen den Glassen kaufen und Glassenkümmler bist in die Bio-Glassen zu ebnen.
4: Fein.
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4: Mit Jasmin Wüttrich. Die SVP Herzogenbuchsee hat eine neue Präsidentin. Die Hauptversammlung von SVP Buchsee hat Sarah Schneider gestern gewählt. Das heisst, sie ist eine Mitteilung der Partei. Sarah Schneider ist so die Nachfolgerin von Daniel Polling. Der ist letztes Jahr im Gemeinderat von Herzogenbuchsee gewählt worden und hat darum das Präsidium von SVP Buchsee abgegeben. Das Gericht hat die Fluggesellschaft Air France und der Flugzeugbauer Airbus wegen einem Flugzeugabsturz vor 17 Jahren über dem Atlantik verurteilt. Beim Absturz sind 228 Menschen gestorben. Ein Flugzeug von Air France ist auf dem Flug von Rio de Janeiro auf Paris abgestürzt. Das Gericht hat jetzt beide Unternehmen wegen fahrlässiger Tötung verurteilt. Beide bekommen einen Buß von 225'000 Franken. Das Flugzeug ist wegen vereisten Geschwindigkeitsmesssonden abgestürzt. Und dann noch Sport Schutte. GC bleibt in der höchsten Schweizer Liga Super League. Die Grasshoppers sichern sich gestern im Parage-Rückspiel gegen Aarau den Klassenerhalt. Nach dem 0:0 im Hinspiel ist es gestern auch wieder lang unentschieden gestanden. Mit dem 1:1 geht es in die Verlängerung. In der 110. Minute schießt GC via Penalty das 2:1. Bei diesem Resultat bleibt es auch. GC bleibt darum in der Super League und Aarau in der Challenge League.
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2: Auch das ist richtig erzählt, das kann ich gerade sagen. Also heute sonnig, morgen sonnig, Sonntag sonnig, Ende sonnig, eigentlich ja, gäng sonnig mit relativ sonnigen, respektive sommerlichen Temperaturen. Heute etwas bei 25 Grad, vielleicht ein bisschen drüber. Und dann Samstag, Sonntag wird es so richtig warm. Das erste Mal, dass wir so um die 29 Grad überkommen wir dann.
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2: Da haben wir gerne noch gute Sachen auf der Strasse. Es fährt so wie es sollte. Keine Meldungen. Hitzorg unterwegs.
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2: 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Ein 350-Franken-Gutschein ist heute abzustoben. Alles in allem. Hier in unserem Morgenspiel kennst du? Ein 350-Franken-Gutschein von Schindbühlglasse. Das Ebnet im Entlebuch. Ganz, ganz feine Glasse. Das kann ich sagen. Aus sehr guter eigener Erfahrung. Und jetzt müsst ihr irgendwie auch für das Spiel reinkommen. Oder die erste Stimme ist noch die von gestern. Die aber gestern nicht für den Jackpot gelangt hat. Das wäre die da hier.
6: Ich merke schon, dass das Brutbälli vor allem die kleinen Momente mega schätzen und nicht unbedingt das Grosse, was sie sich mit im Gang beim Auszug der Kuss geben.
2: Ja, so etwas mit Brutbärli etc. Das ist die Stimme, die es einfach rauszufinden gibt, für einfach reinzukommen in unser Morgenspiel. Leute, könnt ihr jetzt 0588 17 17 17 ist das Nummer auch zu mir ins Studio. Also ja, um 350 Franken gibt es heute zu gewinnen.
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0: an diesem Freitagmorgen, 7 Minuten ab der 7:30 haben wir.
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0: Auch von der Schindbuelglasse gibt es Gutscheine zu gewinnen, respektive ein ganz grosser Gutschein, 350 Franken für das Kömmerle, gibt es theoretisch im Jackpot. Und den lernen heute, das hat der Toni Liechti von Bovil im Gussen. Guten Morgen, Toni.
2: Guten Tag, Timo.
0: Guten Tag, wo? Du bist unterwegs für das Bügeln, gell? Oder was immer vorhin gesehen?
2: Ja, genau, ja.
0: Wo bist du denn drinnen mit dem Werken?
2: Also Richtung Bümplitz jetzt.
0: Wie?
2: Ein Service bei der Küche. Wie? Und dann muss ich noch auf. Oder darf ich dann noch auf Frutigen rufen.
0: Wie? Also gehen ein bisschen unterwegs.
2: Genau, ja.
0: Fakt noch, oder? Wenn man gerne etwas anderes sieht, eigentlich.
2: Ja, absolut, ja. Aber manchmal Servicetag oder manchmal Hauptmontage.
0: Ja.
2: Genau, ja. Abwechslungsreich.
0: Das ist doch sehr gut. Du Glas hast auch gern.
2: Ja, aber bei diesen Temperaturen.
0: Ja, wenn ich auf das Pfingstwochenende geschaut, dann könntest du schon noch Glas brauchen. Ja. Was ist so deine,
2: genau,
0: Lieblings-,
2: ja.
0: Was ist so deine Lieblingssorte? So ganz klassisch oder etwas Wildes?
2: Ja, ich habe noch gerne so ein bisschen fruchtig.
0: So. Ja, ja, da zwei, drei, ja, habe ich gesehen, die vielleicht noch könnten passen. So zum Beispiel, was soll ich da sagen? Zwetschgen? Ja gut, das weiss doch nicht. Oder Zimtzwetschgen, glaube ich, so bist du in die Bühne. Oder das Entlebuchen, ja. Kaffee, Dresch, glaube ich, so ist ein bisschen weniger Frucht, aber das, ja.
2: Ja,
0: da
2: eben, es
0: hat
2: sicher viel Auswahl.
0: Ja, definitiv.
2: Da findet man sicher etwas.
0: Ich habe das Gefühl, du könntest dich dann verdörlen dort, ja, auf jeden Fall.
2: Ja, das glaube ich auch.
0: Ja, dann gehen wir doch dahinter und schauen und hören jetzt, ob du da irgendwie vorkommst in diesem Morgenspiel. Bist du zweig für die erste Stimme, Toni?
2: Ja.
0: Also, dann kommt sie.
3: Ich merke schon, dass das Brutbälli vor allem die kleinen Momente mega schätzen und nicht unbedingt das Grosse, was sie sich mit im Gang beim Auszug der Kuss geben.
0: So, wer ist das?
2: Ist das Nicola Hässler, die Hochzeitfotografin?
0: Absolut richtig, ich muss ich gar nicht mehr sagen. Nicola Hässler von Himmischwang, die Woche in unserem «Ein Tag aus».
1: Auf Risiko.
0: Und jetzt ist natürlich die Frage, jetzt sind wir auf 50er, Toni, oder? Jetzt schauen wir jetzt so richtig Jackpot, 350 Franken, ziehen wir durch. Gehst du auf Risiko oder nicht?
2: Ja, ja, wir ziehen doch durch.
0: Ziehst du durch? Also, dann bekomme die zweite Stimme und dann frage ich dich, Hurti, bist du zweig für die zweite?
2: Ja.
0: Also, dann kommt sie.
4: Mit seinem Sieg am mittelländischen Schwingfest Städtlen hat er gezeigt, dass mit ihm zu rechnen ist, dass die Form stimmt. Allerdings wissen wir auch, eben, es muss wirklich alles passen.
0: Ja, dass es um Schwingen geht, wäre auch nicht zu viel verraten. Was denkst du, wer ist das?
2: Ja. Darfst du nochmal hören?
0: Selbstverständlich darfst du dich nochmal hören, wer du zack bist. Genau. Achtung, da kommt sie noch eins.
4: Mit seinem Sieg am mittelländischen Schwingfest Städtlen hat er gezeigt, dass mit ihm zu rechnen ist, dass die Form stimmt. Allerdings wissen wir auch, eben, es muss wirklich alles passen.
0: Es überlebt. Was hast du wohl gesagt, Toni? Excuse.
2: Der Schwander-Severin.
0: Schwander-Severin, sagt der Toni Liechti von Bovil. Ich muss leider sagen. Leider nicht der Schwander-Severin, aber ja, ich sage immer, wenn man einen Namen sieht, hat man noch die Chance zu gewinnen, gell, Toni?
2: Aber ja, das ist.
0: Aber
2: so.
0: Ja. Du, jetzt wird es nichts mit Unterstützung für eine Klasse zu kaufen, aber du kannst ja die gleiche Ehe kümmern, die am Wochenende suchen, gell, wenn du etwas zu Hause hättest.
2: Ja, ja.
0: Ja, ja, in dem Fall.
2: Schon.
0: Das ist doch gut. Und dann wünsche ich dir jetzt noch gute Fahrt, guten Freitag und ein schönes Wochenende. Gell, merci für mitspielen.
2: Ebenfalls,
0: merci. Ciao, Toni. Danke vielmals. Ja, heute war das neu gewesen. Mit diesen 350 Franken rausjassen. Ist ja gleich, hat dem Morgen jemand früh die 9 Stunden. Ab der 9, zwischen 9 und 10 wird er gespielt. Um die ganzen 350 Franken, die da fast in die Bioglasse in unserem Morgenspeil-Jackpot drin sind.
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0: Aus dem 54 auf Art feier ein bisschen ein, hey, an diesem Freitagmorgen 10 vor 8. Bill Haley, Rock Around the Clock, haben wir gehört bei Neo Eis. Bei einer Hochzeit, da geht es um 10 Menschen, die zueinander Ja sagen. Ja sagen zu einem gemeinsamen Leben, zur Liebe und zu den gemeinsamen Zukunftsplänen, die sie haben. Und damit sich die beiden Menschen, wie auch die Gäste, gehen um an das Ja sagen, können erinnern an den Anlass, begleitet das Hochzeit meistens auch ein Fotograf oder eine Fotografin.
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0: Und genau so jemand ist Nicola Niki Hässler von Himmischwang. Sie ist seit dem 2019 Hochzeitsfotografin und hat schon über 60 Hochzeiten dürfen begleiten. Sie hat Luke Kissling erzählt, wie es bei ihr weitergeht, wenn sie eine Hochzeit gefotelt hat.
2: Wenn jetzt Niki, Trauung, Zappero und vielleicht noch Gruppenbilder gefotelt hat, dann ist sozusagen einmal an diesem Punkt ihren Job gemacht. Aber daheim, da geht es natürlich weiter.
3: Ich mache eine Datensicherung zuerst auf einmal, das Wichtigste. Und meistens kann ich es aber gleich nicht lassen, dass ich schon die ersten Bilder bearbeite, obwohl ich noch gefühlt gar keine Stunde vom Hochzeit weg bin. Und manchmal schicke ich auch schon ein paar Fotos dem Brutbärli, dass sie schon etwas haben, was ich liebäugeln kann.
2: Wie viele Bilder da insgesamt zusammenkommen, das kommt immer darauf an, wie lange sie an einer Hochzeit mit dabei ist.
3: Zum Beispiel bei einer zweistündigen Hochzeit hatte ich gerade im Februar eins, ein Zivils Solothurn. Dort sind 3'000 entstanden, also sehr viel. Ich bin aber sicher eine, die eher sehr viele Bilder macht. Es gibt Fotografen, die weniger Bilder machen. Ich bin ein bisschen eine Overshooterin. Ich drücke sehr gerne viel ab. Genau, machen wir nicht immer nur einen Gefallen damit, weil schlussendlich darf ich das dann auch so aussortieren.
2: Und bei einer grossen Hochzeit gäbe es dann Alben über 10'000 Fotos, wo sich Niki anschaut und sortiert. Welche Bilder da am Schluss bearbeitet werden, für das hat sie ein Programm, das ihr dabei hilft. Mit diesem Programm kann sie die Bilder extrem schnell im ersten Durchgang schon mal durchschauen und schon mal aussortieren. Nachdem geht sie dann aber gleich noch jedes einzelne Bild selber noch eins durch.
3: Und nachher gibt es manchmal Bilder, die sich sehr ähnlich sehen. Dort wähle ich einfach das Bessere aus. Ich bin nicht so Fan davon. 10 Bilder vor gleichen Situation und der Winkel ist nur irgendwie 1 mm anders. Dort entscheide ich mich eigentlich für das Beste entscheiden. Aber dauern tut es gut, einen Tag zu sortieren. Aber wenn wir es mit der Zeit gehen, wie schneller.
2: Wir erzählen Themen schon anderen auch, auf was dass sie dann genau schaut, wenn es um das Aussortieren geht.
3: Ich schaue drauf auf störende Sachen, Hauttöne. Was ich auch immer schaue, ist natürlich, dass die Augen offen sind. Zum Beispiel bei Gruppenfotos finde ich es wichtig, dass alle Augen offen sind. Deswegen mache ich dort auch gerne mehrere Bilder. Weil gerade bei 20 Personen, dass alle die Augen offen haben, ist nicht immer einfach.
2: Dann schaut die 30-Jährige bei den Gesichtern, ob Bibeli oder Hautunreinheiten sind, zum Retuschieren. Bei Narben zum Beispiel nimmt sie vorher immer Rücksprache.
3: Es gibt Narben, die man gerne wegretuschiert haben möchte. Es gibt auch Narben, wo man sagt, hey, nein, das gehört zu mir, das will ich nicht weghaben. Das sind so Sachen, die ich anspreche. Ich will ja ihnen nicht das Gefühl geben, dass es nicht okay ist, dass man die Narben hat. Und das ist etwas, was ich auch vorher anspreche.
2: Dazu kommt auch noch der Bildschnitt, das Bild ausrichten. Ab und zu passiert es, dass man schräg fotelt und dann kann sie das in der Bearbeitung zuschneiden und korrigieren. Ja, wir haben es gehört, alles fehlt ein bisschen Bütz, aber ein Bütz, was sich lohnt.
0: Dank Nicola Hässler oder auch anderen HochzeitsfotografInnen können Menschen, die heiraten und ihre Gäste die Hochzeit auf Föteli gäng noch einmal leben, anschauen und sich noch einmal in die Emotionen eingeben. Wir haben berichtet über den Beruf von Hochzeitsfotografin, im Fall von Nicola Hässler, zum Beispiel, wie sie auch planen und das Ganze organisiert im Vorfeld. Alle Beiträge gibt sie gewonnen auf dem Web zum Nachhören.
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0: Musik aus Solothurn. Der Sol Roy mit seinem neuesten Song, den er rausgegeben hat. Hurricane, in einem Gehör am Freitagmorgen.
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0: 8 Uhr wird es an diesem Freitagmorgen, den 20. Mai.
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4: Mit Jasmin Wüttrich. Langenthal plant ein Einbahnregime beim Bahnhof. Der Berner Regierungsrat fürchtet eine Überregulierung von Medikamenten vom Bund. Und das Wetter, es gibt einen sonnigen und warmen Tag. Am Nachmittag erwarten uns Temperaturen um die 25 Grad. Langenthal plant beim Bahnhof eine Einbahnstrasse. In Zukunft sollen Autos und andere Fahrzeuge mit Motor über die Bützberg- und Eisenbahnstrasse zum Bahnhof und über die Brücke- und die Arwangerstrasse fort vom Bahnhof führen. Für das braucht es eine Änderung in der Überbauungsordnung. Aktuell läuft die Mitwirkung dazu. Das berichtet heute der Unger-Emmentaler. In der alten Überbauungsordnung von 1996 ist festgelegt, dass über die Brücke vor Arwangerstrasse keine Motorfahrzeuge fahren dürfen. Weil sich die Verkehrsplanung in den letzten 30 Jahren aber hat verändert, will die Stadt jetzt ein Einbahnregime einführen. Dazu ist unter anderem auch geplant, die Trottoir auf der Murgentalstrasse in Kredit zu tun und die Parkplätze dort zu verschieben. Wenn alles läuft wie geplant, dann sollen die Baubüzen Ende nächstes Jahr fertig sein. Wir bleiben noch kurz in Langenthal. Die Stadt Langenthal ist beim Abfallreglement und der Abfallverordnung über die Bücher. So erfüllt Langenthal die gesetzlichen Anforderungen und optimiert gleichzeitig die Entsorgung der Gemeinde. Das heisst gestern in einer Mitteilung von Langenthal. Mit der Teilrevision des Reglements und der Verordnung gehen die Gebühren für Restabfall und Sperrgut etwas hoch. Haushaltungen zahlen in Zukunft 55 Franken pro Jahr statt wie bis jetzt 40 Franken. Für Betriebe geht es von 80 Franken auf 165 Franken hoch. Die Gebühren für das Grüngut bleiben gleich wie besitzen. Dazu gibt es mit der Teilrevision jetzt auch die rechtliche Grundlage für den Mal von den Küdermarken zu Gebührensekt zu wechseln. Für die Gesundheitskosten zu stabilisieren, müssen die Kostentreiber vom Gesundheitssystem gesamtheitlich angeschaut werden. Das findet der Berner Regierungsrat. Die Kosten von Medikamenten isoliert anzuschauen, weist der Bund mit Änderungen der Verordnung vor Krankenversicherung oder Krankenpflegeleistungsverordnung im Sinn hat, lange nicht. Das heisst gestern ihre Mitteilung vom Regierungsrat. Es sei zwar gut, dass mit der Änderung die wachsenden Kosten bei Medis gedeckelt werden, die Versorgungssicherheit dürfe aber nicht darunter leiden. Der Berner Regierungsrat fürchtet eine Überregulierung oder dass die Schweiz als Standort für Medis zu produzieren oder daran zu forschen nicht mehr attraktiv ist. Die Ermittlungen zur Brandkatastrophe in Silvesternachts Grand-Montana gegen das Betreiberpaar von Bar Le Constellation gehen weiter. Die Walliser Staatsanwaltschaft untersucht jetzt einen Brand in einem Restaurant vor Familie. Das berichtet gestern das Westschweizer Radio und Fernsehen. Es geht um ein Restaurant in der Walliser Gemeinde Lens, das 2024 hat brennt. Denn zumal ist eine technische Störung als Brandursache vermutet worden. Gröbere Ermittlungen dazu hat es nicht gegeben. Jetzt wird der Fall aber neu aufgerollt. Auslöser für das ist ein Bericht von der Meldestelle für Geldwäscherei beim Bundesamt für Polizei. Die Meldestelle hat einen Verdacht auf Geldwäscherei und möglichen Versicherungsbetrug im Zusammenhang mit dem Brand.
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0: Da sind wir geledigt durch, ehrlich, so mit der Wettervorhersage. Heute schön, morgen schön, Sonntag schön, Mende schön. Das ist so ein plus minus das, was ich erwartet. Viel Sonne gibt es. Eingreme ist keine schlechte Idee, vor allem weil es einfach so wirklich sommerlich wird. Auch von den Temperaturen her. Heute etwas bei 5, 26 Grad um. Auf das Wochenende macht es ob sie bis fast auf 30 Grad. Am Sonntag könnte es die Marke geben.
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0: Da habe ich noch keine Meldung von der Strasse. Fahrt aus, wie sollte unterwegs 4 Minuten nach 8 Uhr. Sorge.
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0: Die Woche haben wir unsere Neo-Sport-Story Liana Zaug kennen. Von Münzigen kommt sie ursprünglich. Hat neben Thun und IB geschuttet. Und ist ja, jetzt ins Ausland gewechselt. Auf Deutschland in die zweite Bundesliga zum VfL Bochum. Jasmin Wüttrich, du hast mit ihr können reden. Und der Start in diesem Deutschland für die Liana nicht unbedingt einfach gewesen. Ohne jetzt zu viel zu verraten.
4: Natürlich. Ja, genau. Es ist jetzt noch schwierig, oder? Dass es spannend bleibt. Ja, nein, es war nicht so einfach gewesen, oder? Zum einen wechselst du einfach mal ins Ausland, verlässt irgendwie dein gewohntes Umfeld, hast vielleicht auch noch nicht deine eigenen vier Wände. Ja, und dann hat es da eben auch eine Verletzung gegeben, die das Leben schwer gemacht hat.
0: Nur eben, glaube ich, noch etwas schwer macht, wenn ich es richtig im Gürbi habe. Wir hören rein, wie sie gestartet ist, eben in diesem Buch um die Liana Zaug. Gerade als nächstes unsere neue Sportstory. Ja, und jetzt weiterhin einen guten Start in den Freitagvormittag. Wir gehen jetzt langsam aber sicher der Richtung zu 9 zu. Irgendwann ist die 8. Stunde von heute Foreigner an mit I Want to Know What Love Is. Am Mick, Jasmin Wüttrich, Kabutima. Ciao zusammen.
4: Hallo zusammen.

0: Und nach dieser Saison hat die Innenverteidigerin näher auf Deutschland gezogen. Beim VfL Bochum in der zweiten deutschen Bundesliga hat sie nach dieser eine neue Herausforderung gesucht. Der Start bei Bochum ist aber anders gelaufen als geplant. Jasmin Wüthrich.
1: Auf die Saison 25-26 ist Leana Zog zu den Frauen vom VfL Bochum gewechselt. Es hat ein Moment gebraucht, bis die Münsingerin angekommen ist, erzählt sie.
2: Weil ich am Anfang auch noch keine Wohnung hatte, gerade hier. Und zuerst sogar noch im Hotel war. Und das hat schon noch ein bisschen gebraucht, bis ich dann wirklich auch, bis ich dann die eigenen vier Wände hatte und so, bis ich mich auch die Richtung eingelebt und mich wohl gefühlt. Aber jetzt definitiv habe ich mich sehr gut eingelebt und fühle mich wohl.
1: Sportlich ist es dagegen nach wie vor schwierig. Leana Zoger holt sich immer noch vor einer Verletzung. Rund zwei Monate hat die Innenverteidigerin mit Bochum trainiert und sich auf die Saison vorbereitet, wo sie sich nach den Bändern am Fuß gerissen hat.
2: Dann, als die Pflichtspiele losgingen, habe ich nur drei Spiele gemacht und dann ist eigentlich die Verletzung schon gekommen. Das hat es natürlich jetzt schon schwieriger gemacht, um sportlich mich noch viel mehr wohlfühlen oder auch hier mich richtig etablieren können.
1: Überhaupt nicht der Start, den sie sich vorgestellt hat. Und bei Verletzung haben auch nicht nur das Innen- und Aussenband gegeben.
2: Das Knobelstück, das eigentlich weggespickt bei der, oder es war nicht das Umknicken, gewesen, aber der Fuß ist wie im Boden bleiben hängen.
1: Passiert ist das im Training. Man könnte meinen, das sei schon happig, aber fast acht Monate später sieht es mit der Verletzung ging noch nicht gut aus.
2: Man hat nicht gedacht am Anfang, dass ich so lange wieder ausfallen. Ich bin jetzt immer noch in Reha und mein Fuß ist echt sehr, hat eine Gelenksteife entwickelt, was es etwas schwieriger macht, um normal aufzubauen. Und jetzt sind wir vor allem zuerst dran, dass der Fuß wieder beweglicher wird, dass ich dann auch den Rest alles oder wieder näher am Platz herkomme, wieder kann alles Mögliche machen, dass ich fit bin für auf dem Platz.
1: Leana Zog bleibt dran und lässt den Kopf nicht hängen. Sie gebe aber zu.
2: Das, was bis jetzt war, ja, würde ich schon sagen, das schwierigste Jahr jetzt, oder die schwierigste Saison von meiner Karriere, weil ich werde jetzt auch nicht mehr spielen, diese Saison. Das heisst, eigentlich, ich bin praktisch eine Saison verletzt und das eben im Ausland, ohne dass man jetzt Freunde und Familie um sich hat, die dann eben auch noch können unterstützen können, ihre Verletzung und so. Also klar, sie machen alles, was sie können aus der Ferne, aber natürlich schon einmal anders, als wenn du jetzt immer mal am Abend schnell kannst du Freunde fahren oder am Wochenende hey, zur Familie oder so.
1: Darum sei die Situation nicht einfach, auch wenn sie sich sonst zu Bochum gut hat eingelebt.
0: Mit Leana Zog ihre Karriere gestartet hat und wie sie auf ihre Zeit bei IB zurückgeschaut, das hat Münsinger uns die Woche alles in der neuen Sportstory erzählt. Alle Teile findet ihr online zum Nachhören auf neo1.ch.
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0: Freitagmorgen, 20 Minuten nach 8, immer bei Neowise. Gehört gerade jetzt, Locked Away, hier bei Neowise. Traumata, Depressionen, Angststörungen und ganz viele Schulprobleme. Das sind Sachen, die leider auch Kinder und Jugendliche treffen können. Und für so Fälle gibt es Burt auf sich kurz eine neue Tagesklinik. In der werden Kinder therapiert, betreut und die Kinder gehen auch dort in die Schule. Darum braucht es dort auch einen Haufen Fachleute. Der Bernhard Metzger, Pädagogisch Pfleger, Regionalleiter vom Kompetenzzentrum Emmittal-Oberaargau für Kinder- und Jugendpsychiatrie erklärt.
1: Der Schuss ist ausgebildete Lehrer, der mit Unterrichtsassistenten zusammen arbeiten. Unterrichtsassistenten sind meistens ganz junge Menschen, die das Interesse haben, in diesen Beruf einzusteigen und ein Jahrespraktikum machen bei uns.
0: Die Schule ist aber nur ein Teil vom Alltag in der Tagesklinik. Neben dem Unterricht gibt es auch Fachleute, die die Kinder im Alltag begleiten oder therapeutisch unterstützen.
1: Auf der Pflegepädagogik-Seite sind es vor allem Sozialpädagogen und Pflegepersonen. Gerne aus dem Psychiatriespektrum von Ausbildung her natürlich. Und bei den Therapeuten sind es eigentlich ausschliesslich Psychologinnen und Psychologen, die den Therapiebereich abdecken.
0: Das Ziel ist, dass die Kinder an ihrem Ort und unter ihrem Dach begleitet werden. Sie gibt es auch im Unterricht oder auch sonst im Alltag. Und was das für Kinder sind, die dort behandelt werden, erklärt Bernhard Metzger so.
1: Das Zentrale ist, sie haben eine psychiatrische Erkrankung. Das ist mal die Grundvoraussetzung, oder, was sie müssen haben. Und normalerweise, oder die häufigsten Erkrankungsformen sind Depressionen, Angststörungen, Zwänge, Traumatisierungen. Es gibt auch Kinder aus dem Autismusbereich, die eine Abklärung brauchen, wo wir hier in Zusammenarbeit mit anderen Players, die wir haben im Betrieb, durchführen.
0: Zur Tagesklinik kommen Kinder und Jugendliche zwischen 6 und 17. Und häufig ist auch die Belastung im Schulalltag ein Thema dort.
1: Bei ganz vielen von diesen Kindern besteht natürlich eben der Schulabsentismus im Vordergrund, im Vorfeld. Durch die psychische Erkrankung nicht mehr in der Lage sein, die Schule zu besuchen oder regelmässig zu besuchen.
0: Platz hat die neue Tagesklinik zu Burdorf für 10 Kinder und Jugendliche, wie in dieser Tagesklinik so einen typischen Tag abläuft. Und was das Ziel ist von dieser, das könnt ihr auf neowise.ch nachhören.

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2: Einen guten Freitagmorgen, 8:30 haben wir.
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4: mit Jasmin Wüttrich. Gestern haben rund 1700 Schulkinder von Stadt Bern beim Kids Sports Day mitgemacht. Das meldet die Stadt Bern gestern. Unter Anleitung haben die Kinder auf der Grossallmann Sportarten wie Rugby, Boxen, Frisbee oder Leichtathletik ausprobiert. Der Kids Sports Day ist alle 2 Jahre. Die Stadt Bern will den Kindern so ein gratis Angebot für Sportarten zu entdecken bieten. Das Kirchenparlament der reformierten Kirche Bern-Jura-Solothurn gibt mehr Geld für das Haus der Religionen zu Bern. Das Parlament hat der Erhöhung des Beitrags gestern zugestimmt, das heisst seiner Mitteilung. Die reformierten Kirchen zahlen pro Jahr 150'000 Franken an das Haus der Religionen. Ab nächstes Jahr bis 2030 gibt es 30'000 Franken mehr pro Jahr. Das soll das Haus der Religionen zu Bern entlasten. Das ist im Moment in einer finanziell angespannten Lage. In den ersten 4 Monaten von heuer hat es in der Schweiz knapp 20% weniger Asylgesuche gegeben als in den Vorjahren. Darum tut der Bund vorübergehend 6 von insgesamt 30 Asylzentren zu. Darunter auch das in Niederscherli im Kanton Bern. Die Zentren sind jetzt für mehrere Wochen zu, heisst es gestern in einer Mitteilung vom Bund. Die Zeit wird genutzt für kleinere Unterhaltsbüzen. Der Bund rechnet damit, dass die Asylgesuche im Sommer wieder ansteigen. Dann sind die 6 Zentren dann wieder offen.
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2: Viel Sommer gibt es in den nächsten Tagen und Temperaturen von über 25 Grad, muss man sagen. Heute sind es eben um die 25 Grad auf die Wochenende her und bis Pfingstmende ist dann darüber so etwas um die 8, 29 Grad, wo wir überkommen. Dazu eben viel Sonne, fast keine Wolken, Gewitter sind Stand jetzt und noch keine Sicht.
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2: Oder nicht in Sicht bis jetzt sind Probleme auf der Straße im Neo Island. Fahrt gegen noch störungsfrei. Geht Ring, eben Sorge.
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2: 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Hallo, Velo. So hat es etwa ungefähr die Woche getönt bei uns. Jetzt bist du ein bisschen geklüpft, Jasmin, gell? Excuse.
7: Ja, ich habe da gerade etwas gelesen und dann ist es auf den Kopfhörer ein bisschen laut gewesen. Ja,
2: nein. Also das Velo-Leute im Insta.
7: Du es nicht nochmal.
2: Ich werde jetzt wollen. Das.
7: Merci.
2: Wir sind diese Woche mit dem Velo gewerken, Bike to Work. Respektive unser Gespendli, Diana Weiss, hat diese Woche schon ein bisschen mitgenommen. Wie sie mit dem Velo kommt, gewerken, ich glaube, du kommst jetzt ein bisschen selten mit dem Velo wie ich gehe, gell?
7: Ja, es ist einfach auch ein bisschen weit. Jetzt geht es so am Morgen früh in den
2: Frühdienst. Schon nicht, gell?
7: Ja. Hat es mich dann aber auch ein bisschen gefroren.
2: Der Gegenwind geht einfach auch nicht von ihm selber um fort. Das ist manchmal einfach auch. Aber Diana hat es durchgezogen. Eine Woche lang Bike to Work gemacht, eben mit dem Velo gewerken. Das Fazit von dieser Woche, wie sie es so gefunden hat und wie es ihr gegangen ist, dabei gibt es in dieser halben Stunde in unserem Neo 1 Wochenthema. Hier bei uns im Studio sind wir zwei. Hey, guten Morgen. Das ist mein Wüttrich und der Kobo Timo. Ciao zusammen.
7: Hallo zusammen.

0: Tom Gregory hier bei Neues mit Track, haben wir gehört. 20 Minuten vor der 9 ist es. Ja, und die Woche, da ist Bike to Work ganz gross im Fokus gestanden bei uns mit dem Velo gewerken. Das ist auch gerade in im Moment, im Mai und auch noch im Juni läuft eben die Aktion Bike to Work. Die soll motivieren, dass möglichst viele Leute möglichst häufig das Velo nehmen, für zu werken.
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0: Jana Weiss, du hast es mal ausprobiert, du uns die Woche schon ein bisschen mitgenommen, hast erzählt, wie du dich vorbereitet, wie ecklig Gegenwind kann sein und wieder Heizradeln, hat geholfen, den Kopf durch das Lüften am Werken. Kann man alles nachhören auf neo1.ch. Jetzt aber wollte ich es wissen, bist du jetzt Fan vom Gewerken mit dem Velo oder was ist dein Fazit?
2: Hey, ja, ich bin schon Fan im Fall. Es hat gefällt. Es braucht auch Überwindung, also wenn es am Morgen nur so 1 Grad anzeigt auf dem Wetter-App, das dann gleich zu machen, aber es hat sich gelohnt. In dem Moment, wo ich auf dem Velo gehockt und losgefahren bin, habe ich es dann wirklich cool gefunden. Und beim Heimweg eigentlich das Gleiche. Also das Heimfahren hat mir eigentlich sogar noch etwas besser gefallen. Einfach weil es wärmer war, so gebige 18 Grad. Und es hat mir auch sehr gut getan. Also gut so nach einem strengen Tag, direkt voraus bewegen, heute nichts mit dem Kopf machen, sondern einfach chaupen. Ja, richtig nachfahren und ich glaube, auch noch viel vom Tag auf dem Velo verarbeitet.
0: Das klingt doch ja, sehr gut.
2: Irgendwie. Ja, genau. Und das klingt nicht nur bei mir so. Auch unser Kollege aus der Redaktion, der Michael Remond, sagt etwas Ähnliches. Er kommt schon länger immer wieder mal mit dem Velo arbeiten.
3: Ein Fakt, man muss sich vielleicht heute ein bisschen zwingen, aber wenn man dann mal unterwegs ist, dann fängt es unter Umständen sogar, wenn das Wetter gar nicht mal so gut ist. Gleichzeitig macht man noch etwas für seine Fitness, aber ich habe wirklich das Gefühl, man macht auch etwas für den Kopf.
0: Ja, schon bewegt, dazu der Kopf noch ein bisschen durchgelüftet wird. Also, oder Micho, aber zurück zu dir, Jana. Hat es sonst noch Sachen gegeben, die du hast cool gefunden, diesem Velofahren für zu werken?
2: Ja, im Fall schon. Ich hatte das Gefühl, ich habe mehr vom Tag. Also klar, der Tag war länger als sonst. Ich war eher von Haus und auch später daheim als sonst. Aber ich habe irgendwie mehr erlebt. Also ich war extra so ein bisschen auf diesen hinten Wegli unterwegs und nicht auf der Hauptstrasse. Und bin da durch Dörfli und Wieler gefahren, wo ich sonst glaub, nicht durch wäre. Und auch wenn jetzt nichts mega Krasses ist passiert unterwegs, man hat irgendwie gleich gegen etwas zu schauen. Und gerade am Morgen, als ich beim Arbeiten bin, angekommen, hatte ich wirklich das Gefühl, hey, jetzt habe ich wie vor dem Arbeiten Freizeit gehabt. Sonst stand ich einfach auf, um zu arbeiten. Und dann bin ich aufgestanden, um einfach mal Velo zu fahren. Das habe ich schon noch schön gefunden. Und so wie es von Michael tönt, zeigt das gerade am Anfang, wenn man so die ersten Mal mit dem Velo geht, arbeiten, ein gängiger Effekt.
3: Die ersten paar Mal fängt es wirklich extrem, weil man auch immer wieder neue Sachen und neue Wege auf dem Arbeitsweg entdeckt, die man vielleicht mit dem Auto voran gar nie so gesehen hat. Das hat mir immer am meisten gefallen, weil man auch mal hinterher kann und auch mal etwas anderes sieht von einem Dörfchen.
0: Ja, muss ich zugeben, mein Arbeitsweg mit dem Auto, ich wäre manchmal froh, wenn ich hinterher könnte. Der Topperburg Hasli, der sieht jeden Tag ein bisschen gleich aus. Klingt schon noch gut, muss ich sagen. Aber Jana, jetzt mal ehrlich, ist es nicht einfach auch anstrengend.
2: Ja, ich glaube, das ist die Angst von vielen, dass man es nicht macht. Dass man kichert und schwitzt und es gar nicht so viel Spass macht. Da kommt sicher auch auf die Strecke drauf an, ob ihr jetzt einen riesen Hocker drin habt oder nicht. Aber ich habe das Gefühl, im Kopf stellen wir uns das schon immer viel schlimmer vor, als es dann ist. Also wenn es hoch geht, einfach nicht stressen, in kleinen Gang und ganz langsam hoch. Ihr müsst ja niemandem etwas beweisen, ihr seid nicht in einem Rennen. Ich würde am Anfang sicher genug Zeit einrechnen, das habe ich auch gemacht. Ich habe sicher eine halbe Stunde Spatzung eingerechnet. Und das hat mir dann auch die Ruhe gegeben. Also ich musste nicht überlegen, unterwegs, längt sich jetzt, müsste ich schneller sein, komme ich in sich. Sondern ich habe mir wirklich eine Zeit nehmen. Auch wenn es mal heute Ops ist gegangen, hat mich das dann nicht gestresst. Ich habe nicht das Gefühl gehabt, dass ich Gas geben muss. Aber ja, Wechselkleider sicher wichtig, ein bisschen in die Schwitze kommt man schon immer.
0: Zeit nehmen, nicht übertun, quasi Job für Job. Und dann kommt es gut.
2: Genau so, Job für Job. Und auch wenn ihr es nur einmal macht und dann nie mehr, es ist ein cooles Abenteuer. Also mal zwischendurch etwas anderes machen im Alltag, das Fakt, macht den Tag ein bisschen spezieller. Und wenn man ankommt, auf der Bütz oder dann daheim, das ist einfach ein sehr gutes Gefühl.
0: Ja, in dem Fall. Happy Keller, schauen, ob der Körper noch Luft hat.
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0: Richtung 9 Uhr zugehen wir an diesem Freitagvormittag bei Neo 1. 8 Minuten geht es noch und dann ist es soweit.
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0: Um 9 Uhr der Nachrichten geht es um das Alterszentrum Kiesematz Konaufingen. Das wird abgerissen. Auf Ende Jänner nächstes Jahr müssen die Bewohner innen drum raus. Die Stiftung Lebensart baut das Alterszentrum neu. Daraufhin hat es recht grumoren, weil ein Haufen Leute mit der Kommunikation von Stiftung nicht zufrieden waren. Nach Informationsanlässen, Entschuldigungen von Seiten Lebensart schaltet sich jetzt auch die Gemeinde Konaufingen ein.
2: Wir probieren dort Einfluss zu nehmen, wo wir Einfluss nehmen können. Und das ist die Massnahme, dass wir die Arbeitsgruppe bilden.
0: Sagt der Gemeindepräsident von Konaufingen, der Jonas Rohr. Was die Arbeitsgruppe soll machen und wie das den Bewohnenden vom Alterszentrum Kiesematz helfen soll, gibt es in rund 7 Minuten in den Neo 1 Nachrichten.
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5: Mit Jasmin Wüttrich. Konaufingen will den Bewohnenden vom Alterszentrum Kiesematte mit einer Arbeitsgruppe helfen. Heuer dürfen pro Tag 2000 Leute mehr ans Gurtenfestival. Das Wetter am Mittag kann ein paar Wölkchen haben. Allgemein gibt es aber einen sehr sonnigen Tag bei um die 25 Grad. Die Stiftung Lebensart hat im Jänner heuer gemeldet, dass sie das Wohn- und Altersheim zu Konaufingen abschliessen. Es ist ein Neubau geplant. Wie die Stiftung die Bewohnenden hat informiert, hat dort Zoll zu reden gegeben. Neo 1 hat berichtet. Bis dahin hat sich die Gemeinde Konaufingen daraus genommen. Die Stiftung Lebensart können als private Institution selber entscheiden. Die Gemeinde kann nicht drin reden. Jetzt will Konaufingen den betroffenen Bewohnenden von Kiesematte möglichst gut helfen können. Der Gemeinderat hat darum entschieden, eine Arbeitsgruppe zu machen, heisst es in einer Mitteilung von der Gemeinde. Der Gemeindepräsident Jonas Rohrer sagt:
6: Wir sind zum Schluss gekommen, dass in der jetzigen Phase für die Prüfung, für zu schauen, was man macht, haben wir gefunden, dass eine Arbeitsgruppe hier zielführend ist.
5: Die Arbeitsgruppe macht eine Analyse und sagt nach dem Gemeinderat in einem Bericht, was die Bedürfnisse der Bewohnenden von Kiesematte sind.
6: In dieser Arbeitsgruppe werden wir sicher unseren Altersbeauftragten, Philipp Bürger, haben. Wir werden mit der Lebensart zusammenarbeiten, mit der Standortleitung. Und gleichzeitig haben wir noch Personen angefragt, die Angehörige sind, beziehungsweise die sonst in der Gemeinde gut vernetzt sind.
5: So, dass die Arbeitsgruppe möglichst breit abgestützt ist. Die Arbeitsgruppe soll den Bewohnenden vor allem in der Übergangszeit für das Wechseln ins Büro helfen. Dort zügeln die Bewohnenden vorübergehend her. Die Bewohnerinnen von Kiesematte sollen vor allem den Bezug zu Konaufingen nicht verlieren. Wenn Kiesematte zu Konaufingen fertig umgebaut ist, soll sich die Arbeitsgruppe dann auflösen. Statt wie bis jetzt 25'000 Leute pro Tag dürfen heuer 27'000 Leute pro Tag an das Gurtenfestival. Die Behörden haben das Gesuch vom Festival bewilligt, das heisst heute ihre Mitteilung vom Festival. Pro Tag können die Veranstaltenden so rund 1'000 Tickets mehr verkaufen. Der andere Teil der Erhöhung kommt Kinder und Jugendlichen zugute. Die bekommen gratis oder vergünstigte Billets. Seit der Corona-Pandemie sind die Kosten stark gestiegen. Mit mehr Besucherinnen und Besuchern will das Festival schauen, dass es unabhängig und langfristig gesund bleibt. Auf die Sicherheit haben die zusätzlichen 2'000 Leute pro Tag am Gurtenfestival keinen Einfluss, schreiben die Verantwortlichen in der Mitteilung. Das Gurtenfestival ist heute vom 15. bis 18. Juli. Der Kanton Bern überarbeitet das sogenannte Einführungsgesetz zum AHV-Gesetz vom Bund. Dabei geht es darum, dass die AHV-Zweigstellen sinnvoll gebündelt werden. Nach dem neuesten Recht sind die Kantone nicht mehr verpflichtet, in den Gemeinden eine solche Stelle zu führen. Der Kanton Bern hat darum zusammen mit dem Verband der bernischen Gemeinden, den Leitenden der Berner AHV-Zweigstellen und der Ausgleichskasse eine Revision gemacht. Die geht jetzt in die Vernehmlassung, das heisst gestern in einer Mitteilung vom Berner Regierungsrat. In Zukunft soll es unter anderem verbindliche Angaben zur Mindestgrösse geben. Jede AHV-Zweigstelle soll im Idealfall mindestens 300 Stellenprozent haben. Die Mindestgrösse sei bei 150%. So will der Regierungsrat Zweigstellen bündeln und auch Zusammenschlüsse fördern. Die Nationale Ethikkommission findet, dass es in der Schweiz Handlungsbedarf in der Geburtshilfe gibt. Mehr als ein Viertel der Gebärenden berichtet von negativen Erfahrungen, z.B. unnötigen Eingriffen, Schmerzen oder Druck durch das medizinische Personal. Auch Eingriffe ohne Einwilligung und Diskriminierung seien ein Problem, heisst es im Bericht der Kommission. Die Ethikkommission betont, dass die Frauen während der Geburt besonders verletzlich seien und fordert darum, dass die Einwilligungspflicht konsequent eingehalten wird. Weiter fordert sie verbindliche Richtlinien in den Spitälern, bessere Ausbildungen vom Personal und dass die Gebärenden besser über ihre Rechte aufgeklärt werden.
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3: Das ist einfach schön und das von heute bis eigentlich am Pfingstmäntig. Also am Pfingstwochenende stehen diverse Ausflüge ins Freie, für raus ein bisschen zu bräteln, was ihr ja immer plant, nichts im Weg. Einfach Sonnencreme, das hat nach der guten Wolke da. Ist eher ein bisschen selten, dass die da ein paar im Himmel sind, die Schatten geben. Dazu wird es eben auch warm, heute 25 Grad, am Wochenende schon ein bisschen mehr, etwas bei 29, 30 Grad am Sonntag.
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3: Hat das schon schnell gemacht, etwa wie das Wetter, nichts. Auf der Straße klemmt, nichts, was stockt, nichts, was irgendwie nicht so lief ist, sollte. In freie Fahrt, 2 Minuten nach der 9, haben Sorge. Und dann starten wir jetzt die 9. Pause. Auf alle suchen auch noch mit Schweizer Musik. Steiner und Madeleine sind zu Weg. Wenn du mir glaubst, Hester. Ja, also mein Wüttrich, aber Timo, sie gehen noch bei euch. Ciao zusammen.
5: Hoi zusammen.

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Der Bruce Springsteen, The River, gehört 5 Minuten lang der Song und bis zur letzten Sekunde gespielt. Hier bei Neo 1. Gleich, wo wir hinschauen, Holz, das ist so ein bisschen allen noch. 5 Minuten lang der Song und bis zur letzten Sekunde gespielt. Hier bei Neo 1. Gleich, wo wir hinschauen, Holz, das ist so ein bisschen allen noch. Ich kann es zum Beispiel hier im Studio

0: Benz Rötlisberger geredet. Er ist Geschäftsführer von der Schreinerei B. Rötlisberger GmbH. Die Bude, die feiert das Jahr 20 Jahre Jubiläum. Und dieser Bude im Wasen ist die Verbundenheit zur Region sehr, sehr wichtig.
1: Die Bude ist fest verwurzelt in der Region und darum schaut sie auch bewusst in die Zukunft, so der Benz Rötlisberger.
2: Das Ziel in den nächsten Jahren ist sicher, dass wir den Betrieb aufrechterhalten können, dass wir genug Bütze haben für die Angestellten. Ein weiterer Schritt ist sicher auch, dass wir Gedanken machen, wie es in Zukunft weitergeht. Also das heisst, irgendwie schauen, einen Nachfolger zu suchen. Und zwar eher nicht überstürzt, aber sicher in den nächsten paar Jahren irgendwie für einen schauen, wo das Geschäft weiterführen
1: wird. Es geht darum, früh genug zu planen, auch wenn der Benz Rötlisberger noch nicht an die Pension denkt. Nebst der Zukunft ist aber auch die Regionalität im Geschäftsführer wichtig.
2: Ich bin von hier und ich will eigentlich für hier sein. Also ich habe manchmal gesagt, wenn ich den Alltag auf Bern oder auf Basel arbeiten muss, höre ich auf. Das ist nicht meins. Ich will von hier für hier sein und die Leute für hier. Weil ich finde, jeder Ort hat seine Handwerker und dann sollte man schauen, dass die eigentlich dort bleiben und ihre Bütze hauptsächlich dort machen. Das ist dann so ein ökologisches Ding. Wir haben sonst einfach die Strasse alles verstopft. Also habe ich nicht noch das Bedürfnis, dass ich alle Tage irgendwie auf Basel oder auf Zürich muss herfahren muss.
1: Und das ist ein Glück für Zemmital. Die Bütze bleibt und ist in der Region. Das auch dank den Kunden, die das Geschäft von Schreinerei im Wasser unterstützen.
2: Danke vielmals, dass sie 20 Jahre lang uns unterstützt haben oder uns haben Aufträge gegeben haben. Oder ja, dass wir es eigentlich gut hatten mit den meisten Kunden. Oder respektive, dass wir dank ihnen eigentlich auch die 20 Jahre haben bestehen können. Weil ohne Kunden wären wir schlichtweg einfach nicht mehr da. Ich glaube, das ist das Wichtigste, dass wir es mit unseren Kunden oder zukünftigen Kunden möglichst probieren, gut zu haben und sie so können bedienen, dass sie zufrieden sind und damit, dass eigentlich beide Parteien zufrieden sind.
1: Und das doch möglichst für weitere 20 Jahre.
0: Mehr Infos über die Schreinerei B. Rötlisberger GmbH aus dem Wasser gibt es auf ihrer Webseite woodcam.ch.
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3: Halb 10 Uhr an diesem Freitag, 22. Mai, mit Neo ESG noch unterwegs, so langsam Richtung 10 Uhr zu, der kommt zumindest. Dass es Wechsel gibt in Führungspositionen, bei einem Chef in einer Bude, in einem Musikverein, also eine neue Leitung gibt oder eine neue Gemeindepresse überkommt, ja, das ist wie normal. So Veränderungen gibt es gäng um. Dass sie aber manchmal ein sehr lange haben, bis etwas ändert, respektive bis man jemanden findet, das ist eher so ein selten. So eine Veränderung gibt es bei BHC Thun. Der Eishockey-Club hat nach 16 Jahren um einen Präsidenten. 16 Jahre lang ist bei BHC Thun in der Vorstandsliste beim Präsidium einfach vakant gestanden. Und darum hat sich der Alex Remondin jetzt bereit erklärt, das Präsidium zu übernehmen. Wir haben ihm nachgefragt, wie es dazu ist gekommen, dass es so lange kein Präsidium im Verein
4: gegeben hat. Das ist aus der Geschichte heraus eigentlich entstanden. Wo vor 16 Jahren der letzte Präsident seinen Rücktritt gegeben hat, haben wir gleichzeitig dann noch gar keinen Vizepräsident gehabt. Wir waren recht schlank im Vorstand, noch schlanker wie die letzten Jahre. Vielleicht nicht nur super gut besetzt.
3: Der Verein hat dann bewusst den Präsidentenstuhl oder Vizepräsidentenstuhl am Anfang freilassen wollen, in Hoffnung, dass sich jemand zur Verfügung stellen will und sich für das Amt meldet.
4: Und wir wären dann sehr dankbar gewesen, wenn wir diejenige Person oder dieser Person den Präsidentenstuhl hätten dürfen, übergeben dürfen. Aber das hat sich dann auch schlussendlich mit all diesen Jahren ist das nicht passiert. Aber geändert haben wir es halt ewig auch nicht.
3: Ja, jetzt hat sich das aber geändert. Der langjährige Vizepräsident und Sportchef vom EHZ Thun, der Alex Remondin, übernimmt das Amt und ist vor der Hauptversammlung einstimmig gewählt worden. Er hat sich die Int oder die anderen Ziele vorgenommen in dieser neuen Funktion.
4: Möglichst dem Verein können helfen, möglichst da sein für alle möglichen Anliegen. Möglichst für alle ein guter Ansprechpartner sein, eine Stütze sein in diesem Verein, wie gewohnt. Schauen, dass möglichst alles, was ich im Griff habe, so gut kann lösen, dass das für alle ein Gewinn ist und wir alle miteinander zusammen können profitieren von dem.
3: Der Vorstand, der mittlerweile komplett ist, will den Verein sportlich, aber organisatorisch führen. Nach 16 Jahren ohne Präsident ist bei BHC Thun nicht also ein spezielles Kapitel zu Ende gegangen. Und gleichzeitig hat sogar ein neues angefangen mit dem Alex Remondin als neuen Präsident vom Verein.

0: Down ist er da hier. Gehört bin ich auch rund eine Viertelstunde. Ich geht's noch und dann ist es 10. Wenn man über 30 Jahre lang verheiratet ist, dann teilt man einiges zusammen. Vielleicht ein Kind, ein Haus, aber auch für Leute aus Sorgen.
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0: Anna-Marie Gerber ist es seit 31 Jahren mit ihrem Mann. Zusammen haben sie zwei Kinder und ja, sie sind jetzt neu um und zurück ins Emmental gezogen. Lisa Graber.
2: 23 Jahre lang waren die Gerbers Grenchen. Und jetzt haben sie zu Rüegsbach neu Fuss gefasst.
3: Ich hatte eine lange Zeit nach meinen Hügeln, nach meinen Schneebergen.
2: Es sei ein Neustart für Anna-Marie und ihren Mann. Sie sind darum jeweils beide stark vom Schicksal geprägt worden. Der Mann von der Anna-Marie hatte einen schwerwiegenden Unfall gehabt. Anna-Marie selber hat im 2018 die Diagnose Brustkrebs bekommen. Sie hat gegen ihre Erkrankung gekämpft. Das mit Erfolg. Bei ihrem Mann sieht es anders aus. Vor 9 Jahren ist er zusammengeschlagen worden und leidet bis heute noch psychisch sowie auch physisch unter den Schäden. Und seit 9 Jahren kämpfen die Gerbers für eine Invalidenversicherung.
3: Solange dass er selber duschen kann, selber anlegen kann, selber das Morgenessen kann, solange dass er noch ein bisschen selbstständig sein kann, gibt es nichts. Gar nichts. Wir haben jetzt auch für ihn 9 Jahre gekämpft für die IV. Weil das Kopf, die psychischen Belastungen, die seelischen Belastungen, die er da mit sich schwingt. Und da hast du keine Unterstützung. Und das ist so etwas von himmeltraurig.
2: Ein Jahr lang mussten die Gerbers lang unten müssen. Verschiedene Kämpfe mussten sie führen, von Gerichtshandlungen zum gesungen werden und dem Geld hinterher nachsäckeln. Mittlerweile haben sie aber den Kampf mit der IV abgeschlossen. Die hat rückwirkend bekommen.
3: Genau, der nächste Hürde kommt. Das ist Meiringen für ihn. Er muss auf einen Medikamentenentzug. Und dann eine neue Therapie starten und wir hoffen ganz fest für ihn, dass ihm die neue Therapie hilft, dass er wegkommt von den stärksten Schmerzmedien, sprich Morphin, von anderen Psychopharmaka.
2: Ganz heilen, das könnte der Mann von der Anna-Marie Gerber nicht. Das wissen sie auch.
3: Aber dass es doch dass es besser kommt, genau.
2: Und was wünscht sich die Anna-Marie für die Zukunft? Weniger alleine sein, sagt sie mir.
3: Wieder als Ehepaar fungieren und nicht mehr als die Alleinige. Frau Gerber, manchmal kommen wir ein bisschen vor wie eine Witwe, aber es wäre im Fall noch lange nicht.
2: Die Liebe zu ihrem Mann, die ist gross. Schlussendlich sind es auch 31 Jahre, wo die beiden zusammen verheiratet sind.
3: Das habe ich immer gesehen, die in guten wie in schlechten Zeiten. Und ich will ihn nicht missen, wirklich nicht. Weil es gibt auch lustige Momente mit ihm, wo ich einfach denken muss, ja. Ja, es ist einfach her. Mit allem drum und dran. Also es kommt gut, ich hoffe es. Aber ich bin dort schon sehr positiv eingestellt, ja.
2: Und so haben ich und Anna-Marie etwas abgemacht. Wenn dann die neue Therapie für ihren Mann kommt, wenn die wirkt, dann gehen sie in die Ferien. Und dann will ich eine Postkarte.
0: Und wir drücken fest immer, dass es gleich eine Postkarte gibt, die kommt. Die ganze Geschichte, die tragische, aber wie auch die schönen Momente aus dem Leben von Anna-Marie Gerber, gibt es zum Nachhören im Porträt auf neo1.ch unter Region im Fokus.
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5: Da haben wir 10 an diesem Freitagvormittag.
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7: mit Jasmin Wüttrich. Konufingen will den Bewohnenden vom Alterszentrum Kiesematten mit einer Arbeitsgruppe helfen. Heuer dürfen pro Tag 2000 Leute mehr ans Gurtenfestival. Das Wetter am Mittag kann ein paar Wölkchen haben. Allgemein gibt es aber einen sehr sonnigen Tag bei um die 25 Grad. Die Stiftung Lebensart hat im Jänner heuer gemeldet, dass sie das Wohn- und Altersheim zu Konufingen abschliessen. Es ist ein Neubau geplant. Wie die Stiftung die Bewohnenden hat informiert, hat es so zu reden gegeben. Neo 1 hat berichtet. Bis dahin hat sich die Gemeinde Konufingen daraus genommen. Die Stiftung Lebensart können als private Institution selber entscheiden. Die Gemeinde können nicht drin reden. Jetzt will Konufingen den betroffenen Bewohnenden von Kiesematten möglichst gut helfen können. Der Gemeinderat hat darum entschieden, eine Arbeitsgruppe zu machen, heisst ihre Mitteilung vor der Gemeinde. Der Gemeindepräsident Jonas Rohrer sagt:
8: Wir sind zum Schluss gekommen, dass in der jetzigen Phase für die Prüfung, für zu schauen, was man macht, haben wir gefunden, dass eine Arbeitsgruppe hier zielführend ist.
7: Die Arbeitsgruppe macht eine Analyse und zeigt nach dem Gemeinderat in einem Bericht, was die Bedürfnisse der Bewohnenden von Kiesematten sind.
8: In dieser Arbeitsgruppe werden wir sicher unseren Altersbeauftragten, Philipp Bürge, haben. Wir werden mit der Lebensart zusammenarbeiten, mit der Standortleitung. Und gleichzeitig haben wir noch Personen angefragt, die Angehörige sind, beziehungsweise die sonst in der Gemeinde gut vernetzt sind.
7: So, dass die Arbeitsgruppe möglichst breit abgestützt ist. Die Arbeitsgruppe soll den Bewohnenden vor allem in der Übergangszeit für das Wechsel ins Büro helfen. Dort zügeln die Bewohnenden vorübergehend her. Die BewohnerInnen von Kiesematten sollen vor allem den Bezug zu Konufingen nicht verlieren. Wenn die Kiesematten zu Konufingen fertig umgebaut ist, soll sich die Arbeitsgruppe dann auflösen. Statt wie bis jetzt 25'000 Leute pro Tag dürfen heuer 27'000 Leute pro Tag an das Gurtenfestival. Die Behörden haben das Gesuch vom Festival bewilligt. Das heisst heute ihre Mitteilung vom Festival. Pro Tag können die Veranstaltenden so rund 1'000 Tickets mehr verkaufen. Der andere Teil der Erhöhung kommt Kindern und Jugendlichen zugute. Die bekommen gratis oder vergünstigte Billets. Seit der Corona-Pandemie sind die Kosten stark gestiegen. Mit mehr Besucherinnen und Besuchern will das Festival schauen, dass es unabhängig und langfristig gesund bleibt. Auf die Sicherheit haben die zusätzlichen 2'000 Leute pro Tag im Gurtenfestival keinen Einfluss, schreiben die Verantwortlichen in der Mitteilung. Das Gurtenfestival ist heute vom 15. bis 18. Juli. Der Kanton Bern überarbeitet das sogenannte Einführungsgesetz zum AHV-Gesetz vom Bund. Dabei geht es darum, dass die AHV-Zweigstellen sinnvoll gebündelt werden. Nach dem neuesten Recht sind die Kantone nicht mehr verpflichtet, in den Gemeinden eine solche Stelle zu führen. Der Kanton Bern hat darum zusammen mit dem Verband der bernischen Gemeinden, den Leitenden der Berner AHV-Zweigstellen und der Ausgleichskasse eine Revision gemacht. Die geht jetzt in die Vernehmlassung, das heisst gestern in einer Mitteilung vom Berner Regierungsrat. In Zukunft soll es unter anderem verbindliche Angaben zur Mindestgrösse geben. Jede AHV-Zweigstelle soll im Idealfall mindestens 300 Stellenprozent haben. Die Mindestgrösse sei bei 150%. So will der Regierungsrat Zweigstellen bündeln und auch Zusammenschlüsse fördern. Die Nationale Ethikkommission findet, dass es in der Schweiz Handlungsbedarf in der Geburtshilfe gibt. Mehr als ein Viertel der Gebärenden berichtet von negativen Erfahrungen, z.B. unnötigen Eingriffen, Schmerzen oder Druck durch das medizinische Personal. Auch Eingriffe ohne Einwilligung und Diskriminierung seien ein Problem, heisst es im Bericht der Kommission. Die Ethikkommission betont, dass die Frauen während der Geburt besonders verletzlich seien und fordert darum, dass die Einwilligungspflicht konsequent eingehalten wird. Weiter fordert sie verbindliche Richtlinien in den Spitälern, bessere Ausbildungen vom Personal und dass die Gebärenden besser über ihre Rechte aufgeklärt werden.
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5: Da gibt es einen schönen Freitag, 20. Mai. Ein paar Wölkchen hat es um, da und dort, aber das machen nicht her. Schaut die Sonne mal gut durch. 25 Grad gibt es am Nachmittag. Durch Nacht kühlt es dann jeweils den Album ab, aber dann auf das Wochenende her kommt der Sommer doch gehörig daher. Mit Temperaturen von bis zu möglichen 29 Grad sind wir doch eher auf der sommerlichen Seite unterwegs. Aber eben durch die Nacht wird es gegen so um die 10 Grad frisch.
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5: Nach einer Meldung von A1 Zürich Richtung Bern, dort müsst ihr aufpassen bei der Verzweigung Lutherbach. Wenn ihr dort vor A1 auf die A5 Richtung Solothurn wird fahren, dort steht ein kaputter Lastwagen, geht direkt in der Überleitung auf die A5. Dort müsst ihr also schauen, wie ihr neben durchkommt, respektive stauen. Doch ein bisschen zurück, eigentlich bis zur Raststätte-Tätigen Ort vor der Verzweigung Lutherbach her, weil eben ein kaputter Lastwagen geht direkt in der Überleitung auf die A5 Richtung Solothurn steht. Dort also ein bisschen Sorge gehabt. Und sonst allgemein sowieso auch so auf der Strasse fahren gut. So, Stunde Musik im Bett. Jetzt geht es bis zum EUV und dann sind wir hier um Beinacht, Jasmin Wüttrich und ich, der Kabutima mit den neuesten Nachrichten. Aber jetzt gibt es auf einen, zum ein bisschen vielleicht die einfach müde Knochen schütteln, dem Freitagvormittag, der Emiliana Torini kommt mit Jungle Jump.

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1: Eigentlich sehr gut, ja.

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2: Einen schönen guten Freitagmittag zusammen, 11 Uhr immer.
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4: Mit Jasmin Wüttrich. Die Verkehrssanierung Emmentalwärts wird definitiv bauen. Heute dürfen pro Tag 2000 Leute mehr ans Gurtenfestival und das Wetter es ist sonnig, paar wenige Wochen kann es am Nachmittag geben bei um die 25 Grad. Die Verkehrssanierung im Raum Burgdorf-Oberburg-Hasli mit dem Namen Emmentalwärts hat grünes Licht. Die beiden Beschwerdeführer ziehen ihre Beschwerden beim Verwaltungsgericht vom Kanton Bern zurück. Das hat der Berner Regierungspräsident Christoph Neuhaus heute vor den Medien bekannt gegeben. Dazu, wie sich der Kanton und die Beschwerdeführenden sind einig geworden, sagt der Neuhaus nichts. Die beiden Parteien haben Stillschweigen vereinbart. Im Raum Burgdorf, Oberburg, Hasli sind insgesamt 19 Massnahmen geplant, für die Ortschaften vom Verkehr zu entlasten. Unter anderem ist ein gut 1 Kilometer langen Tunnel zwischen Oberburg und Hasli geplant. Der Baukredit für die Massnahmen hat die Berner Stimmbevölkerung im März vor 3 Jahren genehmigt. Als nächstes wird das Projekt Emmentalwärts jetzt im Detail geplant und die Ausschreibungen für die Baubüzen gemacht. Die eigentlichen Büzen sollen voraussichtlich im 2029 losgehen. Statt wie bis jetzt 25'000 Leute pro Tag dürfen heuer 27'000 Leute pro Tag ans Gurtenfestival. Die Behörden haben das Gesuch vom Festival bewilligt, das heisst heute ihre Mitteilung. Pro Tag können die Veranstaltenden so rund 1'000 Tickets mehr verkaufen. Der andere Teil der Erhöhung kommt Kinder und Jugendlichen zugute. Die bekommen gratis oder vergünstigte Billets. Seit der Corona-Pandemie sind die Kosten stark gestiegen. Mit mehr Besucherinnen und Besuchern will das Festival schauen, dass es unabhängig und langfristig gesund bleibt. Auf die Sicherheit haben die zusätzlichen 2'000 Leute pro Tag am Gurtenfestival keinen Einfluss, schreiben die Verantwortlichen in der Mitteilung. Das Gurtenfestival ist heute vom 15. bis 18. Juli. Langenthal plant beim Bahnhof eine Einbahnstrasse. In Zukunft sollen Autos und andere Fahrzeuge mit Motor über die Bützberg- und Eisenbahnstrasse zum Bahnhof und über die Brücke auf der Aarwangenstrasse fort vom Bahnhof führen. Für das braucht es eine Änderung in der Überbauungsordnung. Aktuell läuft die Mitwirkung dazu. Das berichtet heute der Unteremmentaler. In der alten Überbauungsordnung von 1996 ist festgelegt, dass über die Brücke von Aarwangenstrasse keine Motorfahrzeuge fahren dürfen. Weil sich die Verkehrsplanung in den letzten 30 Jahren aber hat verändert, will die Stadt jetzt ein Einbahnregime einführen. Dazu ist unter anderem geplant, das Trottoir auf der Murgentalstrasse in Kredit zu tun und die Parkplätze dort zu verschieben. Wenn alles läuft wie geplant, dann sollen die Baubüzen Ende nächstes Jahr fertig sein. Das Gampelen im Seeland ist in Nacht auf heute ein Schopf bei Heim- und Wiedereingliederungsstätte von Stiftung Tannenhof runtergebrannt. Das heisst heute in der Mitteilung von der Kantonspolizei Bern. Die Feuerwehr hat das Feuer nach etwa 4 Stunden löschen. Verletzt hat sich beim Brand weder Tier noch Menschen. Warum das es hat verbrennen, kann die Kantonspolizei Bern noch nicht sagen. Die Heim- und Wiedereingliederungsstätte Gampelen betreut zum grössten Teil Leute, die abhängig sind oder psychisch beeinträchtigt sind. Und dann noch Sport. Tennis. Jill Teichmann steht beim WTA 250-Turnier im marokkanischen Rabat im Halbfinal. Die Seeländerin gewinnt nächte ihre Viertelfinal gegen die Marokkanerin Yasmin Kabasch in 3 Sätzen mit 6-1, 5-7 und 7-6. Damit ist sie zum ersten Mal seit dem Juli letztes Jahr im Halbfinal auf der WTA-Tour. Der ist dann heute Nachmittag auf die 2 angesetzt. Die Gegnerin von Jill Teichmann ist die aktuelle Weltnummer 76, die Kroatin Petra Marcinko.
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2: Es gibt einen richtig schönen Freitagnachmittag heute, so richtig zum noch ein bisschen draussen sein, wenn ihr irgendwie ins Wochenende gehört oder das Wochenende selber mit Pfingstmendung, wird sonnig und vor allem auch sommerlich warm, bis zu 8, 29 Grad kannst du geben am Wochenende. Heute Temperatur am Nami so um die 25 Grad.
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2: Habe ich eine Meldung von A1 Zürich Richtung Bern, der hat einen Unfall gegeben, Önsigen, darum stockt es eben zwischen Herkingen und Önsigen. Ein bisschen dort ist der Standstreifen blockiert, aufpassen beim Durchfahren, muss sonst noch nichts zu erzählen, hey, Sorge. So, das war es von meiner Wenigkeit. Also, mein Wüthrich bleibt noch ein bisschen erhalten. Mikrofon aus der Seite der Redaktion. Ich darf jetzt aber abgeben und Luke Kissling übernimmt dem 11:30 für mich. Schön, seid ihr mit uns den Freitagmorgen und Vormittag durchgekommen. Habt's gut und ich sorge. Mein Name ist Kabutima. Ciao zusammen.

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1: Ciao zusammen, jetzt hier immer 11:30.
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1: Ja, es geht vorwärts. Das stimmt gerade für mehrere Themen in den Nachrichten, dann um 12 Uhr. Jasmin Wüthrich.
3: Ja, das stimmt. Zuerst sind sich die Kantone Bern und Solothurn über das Logistikzentrum zu Utzenstorf einig geworden. Dann haben der Digitec Galaxus und die Post planen dort zusammen ein grosses Lager für Päckchen. Und seit Jahren hat es zu reden gegeben und jetzt geht es eben vorwärts. Wie es beim Projekt weitergeht, das lassen wir um 12 Uhr.
1: Und dann geht es auch bei den grossen Verkehrssanierungen Emmentalwärts. So ein bisschen Fürschi, oder?
3: Ja, genau. Da waren beim Verwaltungsgericht des Kantons Bern noch Beschwerden hängig. Die Beschwerdenführenden haben die jetzt aber zurückgezogen. Was bei diesem Bauprojekt jetzt ansteht, vernehmt ihr auch gleich um 12 Uhr.
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1: Auf der A1 Zürich Richtung Bern zwischen Herking und Önsingen, da Stau jetzt im Moment, hat es einen Unfall gegeben. Der Standstreifen ist da blockiert und dann hat er auch noch Stau auf der A2 Basel Richtung Luzern zwischen Egerkingen und Herkingen.
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1: Ja, ab jetzt mit euch unterwegs an diesem Freitagvormittag. Das ist das Duo Jasmin Wüthrich und ich, Luke Kissling. Hallo zusammen.
3: Hallo zusammen.

0: Der Freitag Vormittag hier bei NEO 1, in der vierten Stunde, da haben wir den 12. Ein Klassenzimmer, ein Therapieraum und ein Ort zum Durchschnaufen. All das unter einem Dach. Das Burgdorf hat die universitären psychiatrischen Dienste, UPD Bern, vorletzt eine neue Tagesklinik zu Burgdorf aufgetan. 10 Kinder und Jugendliche zwischen 6 und 17 mit psychischen Erkrankungen können ab sofort am neuen Standort betreut werden. Mit Burgdorf hat UPD ab jetzt in allen Regionen im Kanton Bern eine Tagesklinik. Wieso, dass es jetzt auch in Burgdorf eine Tagesklinik gibt, das weiss Corinna Reichel. Sie ist Chefpsychologin für Kinder- und Jugendpsychiatrie.
1: Wir hatten bisher leider hier in der Region Emmental-Oberaargau keine Tagesklinik im Angebot. Das bedeutet, die Kinder und Jugendlichen, die eine tagesklinische Versorgung benötigt haben, mussten in anderen Tageskliniken unserer Klinik behandelt werden. Das hat einerseits zu sehr langen Fahrzeiten für die Kinder und Jugendlichen und deren Familien geführt, was bei einer tagesklinischen Behandlung, wo man täglich kommen muss, natürlich schwierig ist.
0: Andererseits hat das aber auch dazu geführt, dass es in den anderen Tageskliniken vor UPD viele Anmeldungen gegeben hat, was dazu hohen Wartezeiten geführt hat. Mit der neuen Klinik soll das jetzt besser werden. Dass es jetzt auch in der Region Emmental eine Tagesklinik für Kinder und Jugendliche mit psychischen Erkrankungen gibt, habe auch noch einen anderen Vorteil.
1: Dass wir jetzt hier mit dem Gebäude, das neu gebaut wurde, wo wir uns einmieten konnten, die Möglichkeit hatten, unterschiedliche Angebote, die bereits hier in Burgdorf von uns verortet waren, an einen Standort zusammenführen zu können. Sprich unsere neue Tagesklinik, unser ambulantes Angebot, die ambulante Krisenintervention und auch das Zentrum für psychiatrische Rehabilitation ist hier eingezogen.
0: Und die Zusammenführung von allen Angeboten im Standort gibt den universitären psychiatrischen Diensten UPD Bern auch die Möglichkeit, Personalplanungen viel effizienter zu machen. Oder auch
1: die Übergänge von Patienten, wenn sie von einem Setting, beispielsweise ambulant, ins tagesklinische Setting wechseln oder zurück, viel effizienter und besser planen zu können.
0: So die Corinna Reichel. Sie ist Chefpsychologin für Kinder- und Jugendpsychiatrie. Die neue Tagesklinik zu Burgdorf, die ist ab sofort offen und es sind schon alle 10 Plätze besetzt. Und das zeigt auch, wie gross die Nachfrage hier in der Region ist.
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0: Wie genau so ein Tag für die Kinder und die Jugendlichen in der Tagesklinik abläuft und was genau das Ziel der Tagesklinik ist, das haben wir schon berichtet. Ihr könnt es jetzt nachhören auf neo1.ch.

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4: Hallo zusammen, es ist 12 Uhr. Hey, einen guten. Jasmin Wüthrich mit dem Update.
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6: Bern und Solothurn haben sich geeinigt. Jetzt geht es beim Logistikstandort zu Utzisdorf wieder um die Beschwerden. Die Verkehrssanierung Emmental-Wetz wird definitiv bauen und das Wetter, es gibt einen freundlichen Nachmittag, es wird sonnig und warm, bis zu 25 Grad gibt es. Gut 3 Jahre ist es her, wo die zuständige Stadthalterin die Baubewilligung für das geplante Logistikzentrum von Post und Digitec Galaxus zu Utzisdorf hat gegeben. Staat tut aber noch nichts von diesen Gebäuden, weil bei Berner Bau- und Verkehrsdirektion BVD sind Beschwerden gegen die Bewilligung reingekommen. Unter anderem die betroffene Solothurner Gemeinde Gerlafingen wehrt sich wegen dem zusätzlichen Verkehr, den es durch das Logistikzentrum geben würde. Die BVD hat daraufhin entschieden, solange der Bundesrat den sogenannten Richtplan, den der Kanton für das Zentrum anpassen muss, nicht genehmigt, schauen sie die Beschwerden gar nicht an. Die Woche meldet der Bundesrat, der Richtplan ist genehmigt. Die Kantone Bern und Solothurn haben sich einigen. Damit kann die Berner Bau- und Verkehrsdirektion auch wieder beim Beschwerdenverfahren weitermachen. Aber der Kanton Bern schreibt in seiner Medienmitteilung:
7: Der Kanton Solothurn seinerseits verpflichtet sich darauf hinzuwirken, dass die Gemeinde Gerlafingen das geänderte Verkehrsregime akzeptiert.
6: Auf die Beschwerden von seiner Gemeinde angesprochen, sagt der Gerlafinger Gemeindepräsident Philipp Herri.
8: Wir werden jetzt die neue Situation anschauen, analysieren, Auslegeordnung machen, auch mit unserem Kanton, was da für Möglichkeiten bestehen. Und nachher werden wir uns entscheiden, ziehen wir die Beschwerden weiter oder ist die Situation so, dass wir sagen können, jetzt können wir es akzeptieren und dann würden wir zurückziehen.
6: Insgesamt sind noch 11 Beschwerden hängig, heisst es von Berner Bau- und Verkehrsdirektion. Bis wann das sie in dieser Sache entscheidet und wenn möglicherweise die Bagger auffahren zu Utzisdorf, ist noch offen. Die Verkehrssanierung im Raum Burgdorf-Oberburg-Hasli mit dem Namen Emmental-Wetz hat grünes Licht. Die beiden Beschwerdeführer ziehen ihre Beschwerden beim Verwaltungsgericht vom Kanton Bern zurück. Das hat der Berner Regierungspräsident Christoph Neuhaus heute vor den Medien bekannt gegeben. Dazu, wie sich der Kanton und die Beschwerdeführenden sind einig geworden, sagt der Neuhaus nichts. Die beiden Parteien haben Stillschweigen vereinbart. Im Raum Burgdorf-Oberburg-Hasli sind insgesamt 19 Massnahmen geplant, für die Ortschaften vom Verkehr zu entlasten. Unter anderem ist ein gut 1 Kilometer langer Tunnel zwischen Oberburg und Hasli geplant. Der Baukredit für die Massnahmen hat die Berner Stimmbevölkerung im März vor 3 Jahren genehmigt. Als nächstes wird das Projekt Emmental-Wetz jetzt im Detail geplant und die Ausschreibungen für die Baubüzen werden gemacht. Die eigentlichen Büzen sollen voraussichtlich im 2029 losgehen. Beim Trubschacher Gützi-Hersteller Kambli gibt es eine Änderung der Spitze der Firma. Die Ehepaar Tanja und Nils Kambli haben sich privat getrennt. Sie führen darum auch die Firma nicht mehr zusammen. Das heisst heute ihre Mitteilung vom Familienunternehmen. Tanja Kambli übernimmt in Zukunft die Führung des Unternehmens. Die Urenkelin des Firmengründers ist seit 2024 Präsidentin des Verwaltungsrats. Ihr Noch-Ehemann Nils Kambli war seit 2020 Geschäftsführer von Kambli. Jetzt orientiert er sich beruflich neu, heisst es von Kambli. Das Wochenende geht es gut an im Berner Oberland, der Kristall auf. Die Erlebniswelt zeigt die Bergkristallsammlung von Familie Ruffibach. Ihre historische Schür ist die Sammlung ausgestellt. Der Aufbau der Erlebniswelt hat rund 2,5 Millionen Franken gekostet. Im alten Stall sind seltene Mineralien und andere Fundstücke aus dem Grimsel-Gebiet ausgestellt. Dazu hat so LED-Wände, die Bilder und Klang abspielen, sodass es mehr wie eine klassische Ausstellung ist. Das heisst es heute in der Mitteilung vom Verein Kristall.
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4: Das Wetter heute Nachmittag, das geht so weiter, wie es angefangen hat. Wir haben viel Sonnenschein, blauen Himmel und Temperaturen liegen am Nachmittag bei um die 25 Grad. Am Wochenende steigen Temperaturen dann noch ein bisschen mehr an. Da haben wir den Höchstwert bei um die 30 Grad. Und da haben wir die nächsten drei Tage viel Sonnenschein, kaum ein Wölkchen und dazu bleibt es trocken.
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4: Es hat einen Unfall gegeben auf der A1 Zürich Richtung Bern zwischen Herking und Önsingen. Darum stauen sie da im Moment. Der Standstreifen der ist blockiert und dann haben wir auch noch gerade Stau auf der A2 Basel Richtung Luzern zwischen Egerkingen und Herkingen.
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4: Er hier. Der Loco Escrito, kann man sagen, ist schon so einer, der die Musik von ihm zu diesen Wetterverhältnissen im Moment einfach am besten passen. Ein Sommersong nach dem anderen liefert uns der Schweizer Musiker und darum passt auch gerade der, den wir jetzt hier hören. Ist hier frisch rausgekommen, heisst Mentira, kommt vom Loco Escrito und begleitet euch gerade jetzt durch den sonnigen und warmen Freitagmittag. Habt einen guten, wünscht euch Jasmin und Iglu.

0: gehabt, hier von Everlast bei Neoways an dem 22.05. Das Bild von einer Geige, die an einer Wand hängt von Pablo Picasso. Oder der Blick von Leissig auf den Thunersee von Ferdinand Hodler.
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0: Das Kunstmuseum Bern hat mehrere tausend Gemälde und Skulpturen in seiner Sammlung und einen Teil davon jeweils auch ausgestellt. Die Gebäude des Kunstmuseums sind aber schlecht zu Weg. Darum ist geplant, einen Teil der Gebäude zu sanieren und einen Neubau zu machen. In gut einer Woche stimmt die Bevölkerung des Kantons Bern darüber ab. Der Pascal Rupp berichtet.
2: Am 14. Juni entscheidet die Berner Stimmbevölkerung über knapp 16 Millionen Franken für die Projektierung. Mit diesem Geld werden Detailplanung, Bewilligungsverfahren und Ausschreibungen gezahlt. Das Projekt selber ist schon länger klar. Es hat den Namen Eiger und kostet insgesamt Voraussetzungen und Ausschreibungen gezahlt. Das Projekt selber ist schon länger klar. Es hat den Namen Eiger und kostet insgesamt voraussichtlich 147 Millionen Franken.

0: Co-Präsidentin vom Ja-Komitee Angers. Ja, es sei viel Geld.
1: Aber mich stört am Ganzen, dass man hier nicht fair mit Vergleichsobjekten, mit ähnlichen Besucherzahlen oder ähnlichem Nutzen redet.
0: Dazu kommen,
1: dass nicht der Kanton ist, der baut. Bei Kantonsbaustellen sind wir laufend am Nachkrediten diskutieren und sprechen, weil dort nicht gut gewirtschaftet wurde. Aber hier geht es klar um den dächelnden Beitrag an die Stiftung, die das Kunstmuseum wird umbauen.
0: 81 Millionen Franken zahlt der Kanton Bern höchstens an die Sanierung und Neubau des Kunstmuseums. Der Rest übernehmen unter anderem Private, also Stiftungen oder Unternehmen. Ein grosser Teil von diesem Geld haben die Privaten zugesagt. Das Geld ist aber an das Projekt Eiger gebunden. Das Ja-Komitee hat darum auch vor einer einmaligen Chance. Ein Argument, das Samuel Kreienbühl vom Nein-Komitee nicht versteht.
2: Das ist ein gewisses, ein bisschen erpresserisch. Also wenn ich jemanden habe, Sponsor, der einfach nur mehr Geld gibt, wenn ich es genau so baue und genau das, was er will, ist das ein schlechter Sponsor. Das sollte man sich nie in Geiselhaft nehmen.
0: Wie eine Mehrheit das so sieht, wie Samuel Kreienbühl und Nein stimmt, wäre das Projekt Eiger vom Tisch. Das Kunstmuseum müsste ein neues Projekt ausschaffen. Sagen die Stimmberechtigten Ja, kann es mit der Planung des Projekts Eiger weitergehen. Mit Sanieren und Bauen soll es in diesem Fall 2031, also in 5 Jahren, losgehen.
3: Luxusprojekt oder einmalige Chance. Die Stimmberechtigten vom Kanton Bern entscheiden am 14. Juni, wie das es mit den Gebäuden rund um die Giege von Pablo Picasso und der Thunersee von Ferdinand Hodler soll weitergehen.
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4: Mit Jasmin Wüttrich. Die S-Bass Arena zu Biglen überkommt einen neuen Namen. Ab sofort heisst die Halle Unihoc Arena. Das heisst heute in einer Mitteilung von den Unihockey Tigers, die in der Arena spielen. Der Club baut so die langjährige Zusammenarbeit mit dem Partner Unihoc Schweiz weiter aus. Zwischen Interlaken West und Ost fahren vom 1. bis zum 5. Juni keine Züge. Während diesen Tagen sind Baubüze, heisst die Woche ihre Mitteilung. Schon seit dem Jänner arbeitet BLS an den Gleis. Anfang Juni sind jetzt eine Büze an Eisenbahnbrücke beim Bahnhof Interlaken Ost. Dazu werden Bohrungen für eine Stützmauer gemacht und beim Bahnhof West wird eine Weiche ersetzt. Während der Baubüze fahren zwischen Wilderswil und Interlaken West Ersatzbusse. Ein 82-jähriger Velofahrer ist gestern in Sisselen bei einem Unfall gestorben. Der Mann ist unter einen Lastwagen gekommen. Er ist noch an der Unfallstelle gestorben. Dem Lastwagenfahrer ist nichts passiert, das heisst heute in einer Mitteilung von der Kantonspolizei Bern. Der Unfall ist gestern Nachmittag passiert. Warum, ist noch nicht klar. Die zuständige Staatsanwaltschaft ermittelt jetzt.
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5: Das Wetter von heute und in den nächsten Tagen ist schon relativ schnell verzählt. Wir haben weiterhin viel Sonnenschein. Ab und zu könnte es ein kleines Wölkchen rumhaben im Neo-Eisland. Das macht uns aber nichts. Und dazu haben wir bis Ende der Woche Temperaturen bei um die 30 Grad.
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5: Noch immer stockt auf der A1 Zürich Richtung Bern zwischen Herkingen und Önsingen. Und dann haben wir einen Stau auf der A2 Basel Richtung Luzern zwischen Egerkingen und Herkingen. Falls ihr dort unterwegs seid, wünsche ich euch viel Geduld und allen anderen eine gute Fahrt. Jasmin und Iglu, wir sind ab jetzt noch für euch eine halbe Stunde am Mic. Schön seid ihr da mit Neo 1 unterwegs und uns beiden. Hallo zusammen.
4: Hoi zusammen.

0: Der Neck hier an diesem Freitagmittag bei Neo 1.
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0: Sonne, blauer Himmel und warme Temperaturen. Mario Linsbacher vom Meteotests Bern. Wie warm wird es denn auf den Nachmittag?
2: Heute am Nachmittag da haben wir Temperaturen, die gegen die 25 Grad aufsteigen. Wir haben weiterhin sehr viel Sonnenschein zu erwarten. Allenfalls kann es dann richtig bergen und dort ein paar kleine, flache Quellwolken geben. Aber sonst scheint weiterhin die Sonne heute am Nachmittag. Dazu geht ein bisschen die Beise und sonst scheint einfach nur die Sonne und es gibt einen schönen Frühsommertag.
0: Ja, wer die Sommersachen noch im Keller oder auf dem Dachboden hat, der oder die sollte die Kleider spätestens heute Abend vornehmen für das Wochenende. Ist das so?
2: Ja, am Wochenende steigen die Temperaturen dann weiter an und da gibt es dann auch nach meteorologischer Definition Sommertage. Die Temperaturen die steigen auf über 25 Grad. Samstag, Sonntag und auch Pfingstmontag haben wir den Höchstwert von etwa 26 bis 30 Grad zu erwarten und dazu weiterhin viel Sonnenschein. Am Nachmittag ein paar kleine Quellwolken, die bringen keinen Regen. Ab und zu können ein paar Schleierwolken durchziehen, aber sonst scheint die Sonne. Ein bisschen Beise gibt es dann noch, das vor allem am Sonntag über den Mittag und Nachmittag. Aber sonst ist der Wind doch meistens eher schwach und eben bei sehr schönen und hohen Temperaturen gibt es Sommerwetter.
0: Und wie ist denn auch der Dienstag? Ist noch ein bisschen fertig oder geht es weiter mit dem Sommerwetter?
2: Nein, ist noch nicht fertig mit dem Sommerwetter. Am Dienstag haben wir weiterhin sehr viel Sonnenschein zu erwarten. Bei den Bergen dann vielleicht ein bisschen mehr Quellwolken, bei gegen 30 Grad. Ab Mittwoch oder Donnerstag da könnte es dann ein bisschen mehr Quellwolken geben. Einzelne Regengüsse sind dann in den Bergen nicht ganz ausgeschlossen. Aber wo und wie viel, das ist noch ein bisschen unsicher.
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Walking on Broken Glass. Das ist der Freitagmittag hier auf Neo 1. Hallo zusammen. Und gut, 20 Jahre ist es her, wo die vier, dann zumal noch Buben, sind bekannt wurden. Ich muss durch den Im 2005 hat die deutsche Band Tokyo Hotel «Durch den Monsun» veröffentlicht. Ein Song, der zur Hymne von ganz vielen Teenies geworden ist. Und spätestens ihr Debütalbum «Schrei» hat die Band zum absoluten Erfolg katapultiert. Der ganze Erfolg mit der ständigen Aufmerksamkeit ist den Zwillingen Bill und Tom Kaulitz, dem Bassist Georg Lissning und dem Schlagzeuger Gustav Schäfer aber schon gleich zu viel geworden. Im 2010 hat sich die Band ein bisschen zurückgezogen und die sie auf Los Angeles zügelt. Musik haben sie aber weiterhin gemacht. White Lies zum Beispiel. 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Oder auch Hands Up. Hands up to the sky. 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Mittlerweile sind sie eben auf Englisch unterwegs und Tokyo Hotel haben auch nach 21 Jahren ausverkaufte Tournee auf allen Kontinenten, dazu über 10 Millionen verkaufte Platten und mehr als 70 Platin-Auszeichnungen. Die vier mittlerweile Männer stecken also noch in ihrer wahnsinnig erfolgreichen Karriere. Der Tom und der Bill zum Beispiel moderieren heute auch noch die Sendung «Wetten, das?» und der Schlagzeuger, der Gustav, ist bei der diesjährigen Staffel «Let's Dance» mit dabei gewesen. Ja, und nebst all diesem Programm haben die vier aber immer noch Zeit, um neue Musik zu machen. California Nights, glowing like a flame, and love with the heart. California Nights ist zum Beispiel vor 2 Monaten rausgekommen. Oder erst gerade heute bringen Tokyo Hotel Memory Lane raus.

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1: Jasmin Wüthrich mit dem Update.
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3: Bern und Solothurn haben sich geeinigt. Jetzt geht es beim Logistikstandort in Utzisdorf wieder um die Beschwerden. Die Verkehrssanierung Emmental-Wetz wird definitiv bauen und das Wetter, es gibt einen freundlichen Nachmittag, es wird sonnig und warm, bis zu 25 Grad gibt es. Gut 3 Jahre ist es her, wo die zuständige Stadthalterin die Baubewilligung für das geplante Logistikzentrum von Post und Digitec Galaxus zu Utzisdorf hat gegeben. Staat tut aber noch nichts von diesen Gebäuden, weil bei Berner Bau- und Verkehrsdirektion BVD sind Beschwerden gegen die Bewilligung reingekommen. Unter anderem die betroffene Solothurner Gemeinde Gerlafingen wehrt sich wegen dem zusätzlichen Verkehr, den es durch das Logistikzentrum wird geben würde. Die BVD hat daraufhin entschieden, solange der Bundesrat den sogenannten Richtplan, den der Kanton für das Zentrum muss anpassen muss, nicht genehmigt, schauen sie die Beschwerden gar nicht an. Die Woche meldet der Bundesrat, der Richtplan ist genehmigt. Die Kantone Bern und Solothurn haben sich einigen. Damit kann die Berner Bau- und Verkehrsdirektion auch wieder beim Beschwerdenverfahren weitermachen. Aber der Kanton Bern schreibt in seiner Medienmitteilung:
4: Der Kanton Solothurn seinerseits verpflichtet sich darauf hinzuwirken, dass die Gemeinde Gerlafingen das geänderte Verkehrsregime akzeptiert.
3: Auf die Beschwerden von seiner Gemeinde angesprochen, sagt der Gerlafinger Gemeindepräsident Philipp Herri.
5: Wir werden jetzt die neue Situation anschauen, analysieren, Auslegeordnung machen, auch mit unserem Kanton, was da für Möglichkeiten bestehen. Und nachher werden wir uns entscheiden, ziehen wir die Beschwerden weiter oder ist die Situation so, dass wir sagen, jetzt können wir es akzeptieren und dann würden wir zurückziehen.
3: Insgesamt sind noch 11 Beschwerden hängig, heisst von Berner Bau- und Verkehrsdirektion. Bis wann das sie in dieser Sache entscheidet und wenn möglicherweise die Bagger auffahren zu Utzisdorf, ist noch offen. Die Verkehrssanierung im Raum Burgdorf-Oberburg-Hasli mit dem Namen Emmental-Wetz hat grünes Licht. Die beiden Beschwerdeführer ziehen ihre Beschwerden beim Verwaltungsgericht vom Kanton Bern zurück. Das hat der Berner Regierungspräsident Christoph Neuhaus heute vor den Medien bekannt gegeben. Dazu, wie sich der Kanton und die Beschwerdeführenden sind einig geworden, sagt der Neuhaus nichts. Die beiden Parteien haben Stillschweigen vereinbart. Im Raum Burgdorf-Oberburg-Hasli sind insgesamt 19 Massnahmen geplant, für die Ortschaften vom Verkehr zu entlasten. Unter anderem ist ein gut 1 Kilometer langer Tunnel zwischen Oberburg und Hasli geplant. Der Baukredit für die Massnahmen hat die Berner Stimmbevölkerung im März vor 3 Jahren genehmigt. Als nächstes wird das Projekt Emmental-Wetz jetzt im Detail geplant und die Ausschreibungen für die Baubüzen werden gemacht. Die eigentlichen Büzen sollen voraussichtlich im 2029 losgehen. Beim Trubschacher Gützi-Hersteller Kambli gibt es eine Änderung der Spitze der Firma. Der Ehepaar Tanja und Nils Kambli haben sich privat getrennt. Sie führen darum auch die Firma nicht mehr zusammen. Das heisst, heute ihre Mitteilung vom Familienunternehmen. Tanja Kambli übernimmt in Zukunft die Führung des Unternehmens. Die Urenkelin des Firmengründers ist seit 2024 Präsidentin des Verwaltungsrats. Ihr Noch-Ehemann Nils Kambli war seit 2020 Geschäftsführer von Kambli. Jetzt orientiert er sich beruflich neu, heisst es von Kambli. Das Wochenende geht es gut an im Berner Oberland der Kristall auf. Die Erlebniswelt zeigt die Bergkristallsammlung von Familie Ruffibach. Ihre historische Schür ist die Sammlung ausgestellt. Der Aufbau der Erlebniswelt hat rund 2,5 Millionen Franken gekostet. Im alten Stall sind seltene Mineralien und andere Fundstücke aus dem Grimsel-Gebiet ausgestellt. Dazu hat es so LED-Wände, die Bilder und Klang abspielen, sodass es mehr als eine klassische Ausstellung ist. Das heisst heute in der Mitteilung vom Verein Kristall.
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1: Wir fangen am nichts Neues an. Wir haben auch hier viel Sonnenschein, blauen Himmel und Temperaturen liegen dann schon gleich bei um die 25 Grad. Am Wochenende steigen Temperaturen noch ein bisschen mehr an. Da haben wir den Höchstwerte bei um die 30 Grad. Und da haben wir die nächsten 3 Tage viel Sonnenschein und kaum ein Wölkchen. Und dazu, da bleibt es dann auch trocken.
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1: Da haben wir eine Meldung, und zwar auf der A1 Zürich Richtung Bern zwischen Herke und Dönsingen. Da stockt es, sonst sieht es aber auf der Strasse gut aus. So, euer Kaffee oder auch die Glasse nach dem Mittag könnt ihr bei einer Stunde Musik geniessen. Ab den 2 sind dann Lara Kipf und Michael Remund für euch parat und begleiten euch dann durch den Freitagnachmittag. Ich bin Lou, wir hören uns dann morgen wieder. Bis dahin, habt einen guten Rest. Ade zusammen.

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3: Zähle zusammen, es ist 2. Top informiert durch den Freitagnachmittag. Danke Michael Remund.
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5: Bei der Dörflibrücke Eggiwil steht bis im Oktober eine Ampel. Die Blausee AG scheitert vor dem Bundesgericht und heute und die nächsten Tage viel Sonne und kaum Wolken. Heute reicht es für bis zu 25 Grad. Gerade eingangs Eggiwil von Seite Schüppach steht Dörflibrücke. Die alte Holzbrücke über den Rötenbach braucht eine Sanierung, meldet das Tiefbauamt in ihrer Mitteilung. Letzte Woche vor Auffahrt hat der Kanton mit den ersten Büzen angefangen. Der Projektleiter Kunstbauten beim Tiefbauamt vom Kanton Bern, der Michael Bill, erklärt.
6: Die Brücke hat ein bisschen Probleme mit ihren Widerlagern. Also das ist dort, wo die Brücke auf dem Boden steht. Die sind durch Salzwasser, ist dort der Beton stark geschädigt. Und Stahlteile korrodiert. Und jetzt müssen wir das neu machen, damit die Brücke wieder sicher steht.
5: Der Strahl unten in der Brücke ist also gerostet. Der Verkehr kann bis Ende Oktober nur einspurig über die Dörflibrücke und wird mit der Ampel geregelt.
6: Wir werden bis im Oktober brauchen, dadurch, dass es eine deckte Holzbrücke ist und wir ja vor allem auch unter der Brücke werden arbeiten, sind wir dort ein bisschen wetterunabhängig. Und die Betonierarbeiten sind temperaturabhängig, aber da wir jetzt den grössten Teil im Sommer machen, denke ich, werden wir den Terminplan so einhalten können.
5: Ist der Michael Bill optimistisch? Es brauche ich in der Zeit, wo der Kanton die Widerlager an der Dörflibrücke saniert, etwas für die Holzbrücke temporär draufzustellen. Das muss das Tiefbauamt zuerst noch bauen. Das sei eher etwas Spezielles, aber auch nicht eine grosse Herausforderung, meint der Projektleiter Kunstbauten. Beim Grubenweg zu Herzogenbuchsee braucht es einen Nachkredit. Offenbar ist beim Abschnitt der Regenwasserleitung in echt nicht alles so gewesen wie auf dem Plan. Die Abwasserleitung hätte die heutige Wasserleitung tangiert und der Boden hätte nicht so viel gehabt wie gedacht, heisst es heute in der Mitteilung der Gemeinde. Der Fussweg und das Trottoir vom Grubenweg seien darum gar nicht mehr gut zu Weg. Alles zu flicken kostet Herzogenbuchsee rund 210'000 Franken. Weil der Grubenweg aber zum Arealbahnhof West gehört, wo Buchsee schon gleich überbauen will, mache es nicht viel Sinn, jetzt komplett zu sanieren. Die Bauabteilung will ich darum provisorisch flicken. Den nötigen Nachkredit von 118'000 Franken hat der Gemeinderat bei seiner letzten Sitzung genehmigt. Wie heiss wird es über die Pfingsten und wo am meisten? Fragen, die zu tun, der sogenannte Dunometer kann beantworten. Das Temperaturmessnetz hat 37 Messstandorte im Raum Steffisburg-Thun und hat die Stadt zusammen mit dem Geografischen Institut der Uni Bern aufgebaut. Mit der neuen Anwendung Dunometer sind die Messdaten jetzt zuerst einmal öffentlich zugänglich und auf einer Karte zu sehen, heisst es heute in einer Mitteilung der Stadt Thun. Es geht vor allem darum zu zeigen, dass es je nach Gebiet deutlich besser ist, als vielleicht denkt. Die Stadt kann daraus planen, wo es allenfalls Massnahmen gegen die Hitze braucht. Die Berner Bahnunternehmen BLS kann der Lötschberg-Basistunnel ausbauen. Die Blausee AG ist mit ihrer Beschwerde vor dem Bundesgericht gescheitert. Die Blausee AG hat gemeint, dass der Bauinstallationsplatz mit Holz das Grundwasser vom See verdreckt hat. Zwischen 2018 und 2020 sind in der Forellenzucht Tausende von Fischen gestorben. Das Bundesgericht ist jetzt der gleichen Meinung wie das Bundesamt für Umwelt voran. Die Auflagenlänge, dass das Grundwasser wegen dem Bauplatz verdreckt ist, sind faktisch ausgeschlossen. Die Blausee AG schreibt heute am Morgen, dass sie den Entscheid respektiert. Das Unternehmen will auch weiter genau hinschauen und sich allenfalls um in einem Planungsgenehmigungsverfahren melden.
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3: Der letzte Werchtig vor dem verlängerten Pfingstwochenende zeigt sich vor bester Seite heute Nachmittag ganz viel Sonne und Temperaturen um die 25 Grad. Ja, für all die, die nicht so hitzeresistent sind, gute Nachricht, es geht auch noch eine scheuche Beise. Ja, die schlechte Nachricht aber für die, die jetzt eben wirklich nicht so hitzeresistent sind, es wird noch wärmer. Samstag, Sonntag und am Pfingstmontag gibt es Temperaturen gegen die 30 Grad. Dazu natürlich auch viel Sonnenschein.
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3: Es stockert, stauert. Es hat Verkehrsbehinderungen, sagen Sie jetzt einfach mal so auf Hochdeutsch, auf der A2 Basel Richtung Luzern zwischen Egerkingen und Herkingen, weil es dort einen Unfall gegeben hat. Und dann gehen wir auf die A1 Richtung Bern, da stockt es zwischen Herkingen und Önsigen wegen Verkehrsüberlastung. Ich wünsche euch viel Geduld und sicher Sachen unterwegs.
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3: Ja, zum schönen Wetter braucht es ja eigentlich nur noch ein bisschen gute Musik. Und dann geht der Freitagnami fast wie von alleine. Für gute Laune sorgen unter anderem durch Taya Cruz und Kylie Minogue, aber auch durch Bruno Mars. Ja, und dann gibt es auch Musik, wo ihr auch noch ein bisschen mitsingen könnt, von Baden Tochsner.
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3: der Start in die Stummmusik im Bitz macht jetzt aber gerade die Girlgroup Cat's Eye. Sie bringt uns mit ihrem Song Gabriella zum Tanzen. Wir hören uns dem 3 wieder, eben Lara Kipf.

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0: Musik aus dem Norden, von Finnland, von der Musikgruppe HIM. Gone with the Sin haben wir gehört, hier bei Neo Ace.
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0: Grüß euch miteinander, es ist 3. Top informiert durch den Freitagnachmittag. Danke Michael Remund.
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5: Bei der Dörfli-Brücke Giviu steht bis im Oktober eine Ampel. Die Blausee AG scheitert vor dem Bundesgericht. Und heute und die nächsten Tage viel Sonne und kaum Wolken. Heute längt es für bis zu 25 Grad. Gerade eingangs in Giviu von Seite Schüppach steht die Dörfli-Brücke. Die alte Holzbrücke über den Rötenbach braucht eine Sanierung, meldet das Tiefbauamt in einer Mitteilung. Letzte Woche vor Auffahrt hat der Kanton mit den ersten Büzen angefangen. Der Projektleiter Kunstbauten beim Tiefbauamt vom Kanton Bern, der Michael Bill, erklärt.
6: Die Brücke hat ein bisschen Probleme mit ihren Widerlagern. Also das ist dort, wo die Brücke auf dem Boden steht. Die sind durch Salzwasser, ist dort der Beton stark geschädigt. Und Stahlteile korrodiert. Und jetzt müssen wir das neu machen, damit die Brücke wieder sicher steht.
5: Der Strahl unten in der Brücke ist also gerostet. Der Verkehr kann bis Ende Oktober nur einspurig über die Dörfli-Brücke und wird mit der Ampel geregelt.
6: Wir werden bis im Oktober brauchen, dadurch, dass es eine deckte Holzbrücke ist und wir ja vor allem auch unter der Brücke werden arbeiten, sind wir dort ein bisschen wetterunabhängig. Und die Betonierarbeiten sind temperaturabhängig, aber da wir jetzt den grössten Teil im Sommer machen, denke ich, werden wir den Terminplan so einhalten können.
5: Ist der Michael Bill optimistisch? Es brauche ich in der Zeit, wo der Kanton die Widerlager an der Dörfli-Brücke saniert, etwas für die Holzbrücke temporär draufzustellen. Das muss das Tiefbauamt zuerst noch bauen. Das sei eher etwas Spezielles, aber auch nicht eine grosse Herausforderung, meint der Projektleiter Kunstbauten. Beim Grubenweg zu Herzogenbuchsee braucht es einen Nachkredit. Offenbar ist beim Abschnitt vor Regenwasserleitung in echt nicht alles so gewesen wie auf dem Plan. Die Abwasserleitung hätte die heutige Wasserleitung tangiert und der Boden hätte nicht so viel gehabt wie gedacht, heisst heute in der Mitteilung von der Gemeinde. Der Fussweg und das Trottoir vom Grubenweg sind darum gar nicht mehr gut zu Weg. Alles zu flicken kostet Herzogenbuchsee rund 210'000 Franken, weil der Grubenweg aber zum Arealbahnhof West gehört, wo Buchsee schon gleich überbauen will, macht es nicht viel Sinn, jetzt komplett zu sanieren. Die Bauabteilung will ich darum provisorisch flicken. Den nötigen Nachkredit von 118'000 Franken hat der Gemeinderat bei seiner letzten Sitzung genehmigt. Wie heiss wird es über die Pfingsten und wo am meisten? Fragen, die zu tun, der sogenannte Thunometer kann beantworten. Das Temperaturmessnetz hat 37 Messstandorte im Raum Steffisburg-Thun und hat die Stadt zusammen mit dem Geografischen Institut von Uni Bern aufgebaut. Mit der neuen Anwendung Thunometer sind die Messdaten jetzt zum ersten Mal öffentlich zugänglich und auf einer Karte zu sehen, heisst es heute in der Mitteilung von Stadt Thun. Es geht vor allem darum zu zeigen, dass es je nach Gebiet deutlich besser ist, als vielleicht denkt. Die Stadt kann daraus planen, wo es allenfalls Massnahmen gegen die Hitze braucht. Die Berner Bahnunternehmen BLS kann der Lötschberg-Basistunnel ausbauen. Die Blausee AG ist mit ihrer Beschwerde vor dem Bundesgericht gescheitert. Die Blausee AG hat gemeint, dass der Bauinstallationsplatz mit Holz das Grundwasser vom See verdreckt hat. Zwischen 2018 und 2020 sind in der Forellenzucht Tausende von Fischen gestorben. Das Bundesgericht ist jetzt der gleichen Meinung wie das Bundesamt für Umwelt voran. Die Auflagenlänge, dass das Grundwasser wegen dem Bauplatz verdreckt ist, sind faktisch ausgeschlossen. Die Blausee AG schreibt heute am Morgen, dass sie den Entscheid respektiert. Das Unternehmen will auch weiter genau hinschauen und sich allenfalls um in einem Planungsgenehmigungsverfahren melden.
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0: Warm, heiß, Sommer, ich glaube, so können wir das Wetter im Moment ganz gut beschreiben. Es ist auf jeden Fall von heute an bis um jetzt verlängerte Pfingstwochenende sonnig und eben warm. Heute geht noch ein bisschen bei Temperatur um die 25 Grad. Morgen Samstag klettert das Thermometer noch ein bisschen mehr in die Höhe, etwa 28 Grad. Es hätte hier und da ein paar Wölkchen rum. Da tut aber nicht gross etwas zur Sache. Am Morgen geht die Beise, am Sonntag frischt die Beise dann noch ein bisschen auf. Das Wetter bleibt aber sonnig und wird dann noch mal ein bisschen sommerlicher. Gegen die 30 Grad gibt es dann zum Teil.
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0: Bis zu 30 Minuten verliert ihr, wenn ihr auf der Autobahn Bern Richtung Zürich unterwegs seid, zwischen Kriegstedt und Herking stauet. Und dann gehen wir gerade in die Gegenrichtung. Da stocken es zwischen Herking und Önsigen ebenfalls wegen Verkehrsüberlastung. Ich wünsche euch viel Geduld und habt Sorge unterwegs.
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0: 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Mit noch unterwegs an diesem Freitagnachmittag, Lara Kipf. Zusammen steuern wir auf das verlängerte Pfingstwochenende zu. 3 Tage frei stehen vor der Tür und das feiern wir von L1 mit einem ganz speziellen Musikprogramm. Was euch am Pfingsten und am Pfingstmänti musikalisch genau erwartet, das klären wir etwa im Viertel ab. Jetzt könnt ihr euch aber zuerst mal freuen auf gute Laune-Musik von Chumbawamba, Top Thumping. Ciao zusammen! Okay.

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1: Eigentlich sehr gut, ja.

Die Lady Gaga und Beyoncé bringen uns mit viel Schwung durch einen Freitagnachmittag. Telefon hier bei Neo 1. 4:15 haben wir unterdessen. Es geht für euch hoffentlich nicht mehr allzu lang bis zum Feierabend. Ja, damit natürlich bis zum verlängerten Pfingstwochenende. Ja, auf die meisten Menschen warten jetzt 3 Tage voller Sonnenschein und heissen Temperaturen. Und wir hier bei Neo 1 feiern das mit einem Spezialmusikprogramm. Wir gehen quasi von Land zu Land. An Pfingsten und Pfingstmänti starten wir jeweils mit einer Stunde Dolce Vita in Tag. Von 10 bis 11 spielen wir eine ganze Stunde lang nur italienische Songs. Gerade anschliessend geht es auf Frankreich, wo wir in Gedanken bei Croissant, Pain au Chocolat und natürlich im Pariser Eiffelturm sind. Die Mittagsstunde von 12 bis 1 die wird näher, ja, wieder etwas internationaler. Das Motto: English only. Singen die Songs aus England und Amerika selber oder aber auch von sonst irgendwo auf der Welt. Hauptsache auf Englisch. Verbringen wir also zuerst mal mit Italienisch, Französisch und Englisch. Um 3 Uhr nachmittags geht es näher in unser Nachbarland Deutschland. Von 3 bis 4 gibt es eine Stunde lang Currywurst-Vibes, bevor wir näher zu Latino-Songs zu den Sommer tanzen. 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Wir reisen also bald durch die ganze Welt. Zum Abschluss geht es auf jeden Fall wieder zurück in die Schweiz. Von 5 bis 6 haben wir eine Stunde Mundartmusik zu sagen, zum Mitgrölen. Also, nochmal zum Zusammenfassen. Am Pfingsten und am Pfingstmänti spielen wir je 1 Stunde Italienisch, Französische, Englische, Hochdeutsche, Spanische und Schweizerdeutsche Songs. Dank Neo 1 geht's am Pfingsten, also hoffentlich wirklich am Ringsten. So, jetzt stimmen wir euch schon mal auf das verlängerte Pfingstwochenende und auf unser Spezialmusikprogramm ein. Wir machen Abstecher auf Frankreich zusammen mit der France Gall. Der Song heisst Ella, Ella. Ich wünsche unterdessen ganz einen guten Schlussspurt. Ich hoffe, ihr dreht es nicht mal zu streng an diesem Freitag. Der Song heisst Ella, Ella. Ich wünsche unterdessen ganz einen guten Schlussspurt. Ich hoffe, ihr dreht es nicht mal zu streng an diesem Freitag.

0: Auch das Musik, die gute Laune verbreitet. Hier bin auch ist Ray Garvey mit Talk to Your Body.
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0: Ja, halb vier haben wir an diesem Freitagnachmittag. Es geht also gar nicht mehr so lang. Für die meisten bis sie Wochenende haben. Ja, und dann noch, was für eins. Ein wunderschönes, sommerliches, verlängertes Pfingstwochenende steht uns bevor. Auch für die meisten. Es gibt natürlich auch immer die, die dann noch müssen bügeln.
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0: Ganz egal, ob ihr morgen Freiheit oder eben müsst bügeln. Mit Neo 1 werdet ihr bestens unterhalten, Timo Kobu.
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4: Und dann muss es eigentlich nur noch mit den Schwüngen funktionieren. 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
4: Ob es direkt oder ob der doch ein anderer oben ausschwingt, gehört der Dämon. 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
4: Macht etwas draus.

0: 1992 sind sie durch den Hit Runaway Train bekannt worden, die amerikanische Band Soul Asylum, die wir gerade gehört hier bei Neois an diesem Freitagnachmittag. Traumata, Depressionen, Angststörungen. Das sind Sachen, die leider auch Kinder und Jugendliche treffen können. Für so Fälle gibt es in Burgdorf seit kurzem eine neue Tagesklinik von den Universitären Psychiatrischen Diensten Bern, kurz UPD. Die betroffenen Kinder und Jugendlichen können in dieser neuen Tagesklinik in die Schule und gleichzeitig in Therapie gehen. Sei es alleine oder zusammen mit den Eltern. Für das braucht es einen Haufen Fachleute. Der Bernhard Metzger, pädagogisch-pflegerischer Regionalleiter vom Kompetenzzentrum Emmittal Oberaargau vor Kinder- und Jugendpsychiatrie, erklärt.
1: In der Schule sind ausgebildete Lehrer, die mit Unterrichtsassistenten zusammen arbeiten. Unterrichtsassistenten sind meistens ganz junge Menschen, die das Interesse haben, in diesen Beruf einzusteigen und ein Jahrespraktikum machen bei uns.
0: Die Schule ist aber nur ein Teil vom Alltag in der Tagesklinik. Neben dem Unterricht gibt es auch Fachleute, die die Kinder im Alltag begleiten oder therapeutisch unterstützen.
1: Auf der Pflegepädagogik-Seite sind es vor allem Sozialpädagogen und Pflegepersonen. Gerne aus dem Psychiatriespektrum von Ausbildung her natürlich. Und bei den Therapeuten sind es eigentlich ausschliesslich Psychologinnen und Psychologen, die den Therapiebereich abdecken.
0: Das Ziel ist, dass die Kinder an einem Ort und unter einem Dach begleitet werden können. Sei das im Unterricht oder auch sonst im Alltag. Was das für Kinder sind, die dort behandelt werden, erklärt der Bernhard Metzger so.
1: Das Zentrale ist, sie haben eine psychiatrische Erkrankung. Das ist mal die Grundvoraussetzung, oder, was sie müssen haben. Und normalerweise, oder die häufigsten Erkrankungsformen sind Depressionen, Angststörungen, Zwänge, Traumatisierungen. Es gibt auch Kinder aus dem Autismusbereich, die eine Abklärung brauchen, wo wir hier in Zusammenarbeit mit anderen Players, die wir haben im Betrieb, durchführen.
0: Zur Tagesklinik kommen Kinder und Jugendliche zwischen 6 und 17. Häufig sind auch die Belastung im Schulalltag ein Thema.
1: Bei ganz vielen von diesen Kindern besteht natürlich eben der Schulabsentismus im Vordergrund, im Vorfeld. Durch die psychische Erkrankung nicht mehr in der Lage sein, die Schule zu besuchen oder regelmässig zu besuchen.
0: Platz hat die neue Tagesklinik von der UPD in Burgdorf für 10 Kinder und Jugendliche. Wie dort so ein typischer Tag abläuft, das haben wir auch schon berichtet. Diese Woche könnt ihr auf neues.ch nachhören.

0: Summer, Taylor Swift begleitet uns hier 7:01 durch einen wunderschönen Freitagnachmittag. Bis zu 26 Grad ist es heute und aufs Wochenende wird es dann sogar noch etwas heisser. Bis zu 30 Grad kann es geben. Wir läuten Pfingst also mit Sommerwetter ein. Heisst, gut eingrämen und genug Wasser dabei haben, wer morgen auf Niederbipp als oberaargauischer Schwingfest geht.
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0: Auch wir sind morgen live vor Ort und berichten mindestens stündlich direkt vom Sagmauring. Unser Schwingexperte Simon Jampe hat aber im Vorfeld schon mit uns auf das Oberaargauische Führer geschaut, unter anderem auf Spitzenpaarungen. Die finde ich sehr gut und sehr ausgeglichen.
2: Der Gast, Frank Marius, der auf den Mosermichel trifft, das ist sicher eine Paarung, wo sich die meisten darauf freuen. Der Eschbacher Diesel mit dem Camp Bernu, das sind natürlich zwei sehr erfahrene Schwinger, die sich äußerst gut kennen. Dort könnte ich mir vorstellen, dass wahrscheinlich ein bisschen auf Abwarten und Taktieren könnte rauslaufen. Gasser Dominik gegen Orlik Gudin, da bin ich überzeugt, es gibt aktive Paarung, die der Orlik sicher probiert anzugreifen.
0: Das nur ein paar von der Spitzenpaarung beim Anschwingen morgen Morgen. Das Gute ist dann sicher, dass es noch etwas kühler ist als näher am Nami mit gegen 30 Grad. Weil das Wetter, das habe auf jeden Fall einen Einfluss.
2: Es ist sicher die Frage, wie stellen sie sich darauf ein. Viel trinken, wenn es warm ist, das ist klar. Und erholen im Schatten, aber es wissen alle. Von dem her, die Erfahrung wird dort sicher auch helfen. Einfluss hat sicher einfach, wenn es lange Gänge gibt. Und wenn man nicht kann, früher den Sieg vielleicht schon in die eigenen Reihen holen kann. Ja, der wird einfach kräftezehrend und das könnte vielleicht im fünften oder sechsten Gang entscheidend sein, ja, wer das einfach am meisten Fuß hat.
0: Wir sind auf jeden Fall gespannt, wie fest das heisse Wetter morgen Einfluss hat auf die Paarungen am oberaargauischen Schwingfest in Niederbipp. So oder so, gäbe es ein gutes Fest, ist der Simon Jamp überzeugt.
2: Gute Paarungen, gute Einteilung und vor allem aktiven Schwingsport, der Freude macht, wo man einfach, ja, und man kann klatschen, applaudieren und mitfiebern. Und dann wird es am Schluss ein super Festzeiger geben, wo wir jetzt gespannt sind, wer das, ja, der Muni wird hinnehmen.
0: Wer das wird sein, das erfahrt ihr morgen hier bei Neo1. Der Simon Jamp ist zusammen mit unserem Kommentator Küsu Sigitaler live vor Ort. Ab dem 4. ab 8. Morgen schalten wir mindestens stündlich zu Ihnen raus auf Niederbipp.
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0: Lockerflockig durch den Freitagnachmittag hier bei NL1 zusammen mit der kanadischen Pop-Sängerin und Gitarristin Faced Inside and Out heisst der Song.
1: Eine Klasse für sich. 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
0: Ich hoffe, ihr dreht ganz einen guten Schlussspurt. Richtig, Wochenende, jetzt ist 4 Uhr.
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3: Am Mikrofon der Michael Remond. Die Raub hat Umführungen durch das Dorf. Der Schweizer Zoll fängt unverzollte Pommes frites und viel Sonne, kaum Wolken, dazu feine Bisse bis um die 25 Grad. Vor 7 Jahren ist die Raub zum schönsten Dorf der Schweiz gewählt worden. Neo 1 hat das berichtet. Zudem haben auch die drei Schweizer Filme «Herbstzeitlose», «Verdingbub» und «Ewige Liebe» im Trub gespielt. Das alles hat jetzt dazu geführt, dass es in Trub um eine Dorfführung gibt. Die Anfragen haben von letztem deutlich zugenommen, heisst es heute in der Wochenzeitung. Der ehemalige Leuenwirt Hans Zog führt die Leute quer durch das Dorf und zeigt ihnen, was sie schauen wollen. Dorfführungen sind schon ein älteres Projekt, das jetzt um ist zu fliegen gekommen. Die Touristikkommission und die Gemeinde Trub bieten die Führungen neu für Gruppen an. Die Stiftung Lerchenfeld von Burgdorf hat anfangs diesen Monat den Zirkus Wunderblunder zu Visite gehabt. Während einer Woche haben die Schülerinnen und Schüler von der Stiftung eine Vorstellung auf die Beine gestellt. Zusammen mit den Fachleuten vom Wanderzirkus heisst es heute ihre Mitteilung. Die Stiftung sei sehr zufrieden mit der Zirkuswoche. Sie zeige, was Kinder und Jugendliche machen können, auch wenn sie dabei manchmal an ihre Grenzen kommen. Der Schweizer Zoll hat im solothurnischen Flü fast 2 Tonnen gefrorene Pommes frites gefunden. Die frites waren in einem ungekühlten Lieferwagen mit Schweizer Nummer. Der Lieferwagen ist von Frankreich in die Schweiz gekommen. Der Zoll hat den Fahrer laut dem Zoll angezeigt und die frites beschlagnahmt. Schon vor rund 2 Monaten hatten Zollbeamte zu Bratteln, Basuland, einen ähnlichen Fall gehabt. Dann hat der Zoll neben den Pommes auch noch Chicken Nuggets, Mayonnaise und Ketchup gefunden, die nicht verzollt waren. Greta Gysin ist die neue Fraktionschefin der Grünen im eidgenössischen Parlament. Die grüne Fraktion hat die 42-Jährige heute gewählt. Tessiner wird so die Nachfolgerin von Berner Aline Trede, die ist im Berner Regierungsrat gewählt wurde. Es gäbe ganz viele Themen, die Grünen und sie gefordert sind in der nächsten Zeit, sagt Greta Gysin.
4: Gerade in der Sommersession werden wir über AKW wieder diskutieren müssen. Wir diskutieren über Mercosur. Das sind wichtige Dossiers. In den nächsten Monaten wird dann noch die ganze Klimapolitik ab 2030 ins Parlament kommen. Und nebst diesen wichtigen Umweltthemen gibt es aber auch noch andere Dossiers, die wir absolut mitprägen wollen, zum Beispiel bei der Bankenregulierung.
3: Sie schliessen nicht aus, dass es noch das ein oder andere Referendum der Grünen gibt. Schliesslich seien sehr letzte Gänge um erfolgreich gewesen, meint die neue Fraktionspräsidentin Greta Gysin. Die Staatspolitische Kommission vom Nationalrat will, dass ein neues Vertragspäckchen zwischen der Schweiz und der EU zwingend vor das Stimmvolk ausstehen kommt. Sie ist so gleicher Meinung wie die zuständige Kommission vom Ständerat. Geplant ist, die bilateralen 3 mit einer Änderung in der Verfassung zu regeln. Für eine solche Vorlage bräuchte es automatisch nicht nur das Mehr vom Stimmvolk, sondern auch von den Ständen, also den Kantonen. Die Kommission begründet den Schritt mit der grossen politischen Tragweite vom Vertragspäckchen. Die Vorlage für die nötige Änderung in der Verfassung soll dann im Herbst in Ständerat kommen. Und noch Sport Unihockey, das Frauenteam von Lions Civil aus der zweithöchsten Nazi B hat neu einen Goalie-Trainer. Die ehemalige Nazi A-Goalie Janina Limacher übernimmt das Amt bei den Z-Zivilerinnen, heisst es heute auf den sozialen Medien. Sie bringen mit ihrer Erfahrung viel Wissen, Ruhe und Verständnis mit.
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0: Das ist kurz Hosenwetter, auch für die meisten. 24, 25, 26 Grad haben wir etwas in dieser Währung. Kommt ein bisschen darauf an, wo ihr sitzt. Dazu begleitet uns Haufen Sonnenschein und ein bisschen Beisen. Ja, und am Wetter ändert die nächsten Tage nicht gross etwas, außer dass es noch wärmer wird. 28 Grad morgen Samstag und dann 29, 30 Grad Sonntag und Pfingstmäntag.
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0: Da eins ist das grosse Problem, Kinder. Einerseits braucht ihr etwa eine halbe Stunde länger von Bern Richtung Zürich, wenn ihr zwischen Neufeld und Schönbühl unterwegs seid. Dort hat es einen Unfall gegeben mit mehreren Autos. Dann gehen wir in die Gegenrichtung. Da verliert ihr etwa eine Viertelstunde zwischen Kilberg und Schönbühl. Wenn wir etwas weiter rausgehen auf dieser Autobahn, nochmal Bern Richtung Zürich, stauen es auch noch zwischen Kriegstedt und Herkingen. Wegen Verkehrsbelastung. Dort verliert ihr auf mehreren Abschnitten auch wieder etwa eine halbe Stunde. Und dann braucht es noch 10 Minuten Geduld von Zürich Richtung Bern, wenn ihr zwischen Rotrist und Wangen an der Aar unterwegs seid. Dort steht es ebenfalls. Ich wünsche euch viel Geduld und kommt gut an euer Ziel.
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0: Vom FC Münsingen zum FC Thun und von dort weiter zu IB. Das ist der sportliche Weg von der Schüttlerin Leana Zog in der Schweiz. Letzten Sommer hat sie dann den nächsten Schritt gewagt und ist zu Bochum in die zweite deutsche Bundesliga.
5: Es ist dann wirklich zack, zack, alles eins nach dem anderen gekommen. Und es war eine intensive Zeit, aber auch spannend und aufregend.
0: Erzählt sie über einen Wechsel auf Deutschland. Warum der Start beim neuen Team nicht gelaufen ist, wie geplant und gewünscht, das hören wir nach drei Songs in der Neo1 Sportstory. Ich bin Lara Kipf, wünsche euch einen gemütlichen Freitag.

0: Ein wunderschöner Song von Blue, Breath Easy, hier bei Neo 1, an diesem Freitagnachmittag.
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0: Ganze 10 Jahre lang hat Leana Zaug von Münsingen das gelb-schwarze Trikot getragen. Letzte Saison ist die 25-jährige Theo Schweizer Meisterin geworden mit IB. Nach dem Erfolg hat die Innenverteidigerin auf Deutschland gezogen. Beim VfL Bochum, ihrer zweiten deutschen Bundesliga, hat sie nach einer neuen Herausforderung gesucht. Der Start bei Bochum ist aber anders gelaufen als geplant. Jasmin Wüttrich.
3: Auf die Saison 25-26 ist Leana Zaug zu den Frauen vom VfL Bochum gewechselt. Es hat ein Moment gebraucht, bis die Münsingerin angekommen, erzählt sie.
4: Weil ich am Anfang auch noch keine Wohnung hatte, gerade hier. Und zuerst sogar noch im Hotel war. Und das hat schon noch ein bisschen gebraucht, bis ich dann wirklich auch, bis ich dann die eigenen vier Wände hatte und so, bis ich mich auch hier richtig eingelebt und mich wohl gefühlt. Aber jetzt definitiv habe ich mich sehr gut eingelebt und fühle mich wohl.
3: Sportlich ist es dagegen nach wie vor schwierig. Leana Zoker holt sich immer noch vor einer Verletzung. Rund 2 Monate hat die Innenverteidigerin mit Bochum trainiert und sich auf die Saison vorbereitet, wo sie sich nach die Bänder am Fuß gerissen hat.
4: Dann, als die Pflichtspiele losgegangen sind, habe ich nur 3 Spiele gemacht und dann ist eigentlich die Verletzung schon gekommen. Das hat es natürlich jetzt schon schwieriger gemacht, um sportlich mich noch viel mehr wohlfühlen oder auch hier mich richtig etablieren können.
3: Überhaupt nicht der Start, den sie sich hat vorgestellt. Über Verletzung haben auch nicht nur das Innen- und Aussenband gegeben.
4: Das Knobelstück, das eigentlich weggespickt bei der, oder es war nicht das Umknicken, aber der Fuß ist wie im Boden geblieben hängen.
3: Passiert ist das im Training. Man könnte meinen, das sei schon happig, aber fast 8 Monate später sieht es mit der Verletzung ging noch nicht gut aus.
4: Man hat nicht gedacht am Anfang, dass ich so lange wieder ausfallen würde. Ich bin jetzt immer noch in Reha und mein Fuß ist echt sehr, hat eine Gelenksteife entwickelt, was es ein bisschen schwieriger macht, um normal aufzubauen. Und jetzt sind wir vor allem zuerst dran, dass der Fuß wieder beweglicher wird, dass ich dann auch den Rest alles oder wieder näher an Platz herkomme, wieder alles Mögliche machen, dass ich fit bin für auf dem Platz.
3: Leana Zaug bleibt dran und lässt den Kopf nicht hängen. Sie gebe aber zu.
4: Das, was bis jetzt war, ja, würde ich schon sagen, das schwierigste Jahr jetzt, oder die schwierigste Saison von meiner Karriere, weil ich werde jetzt auch nicht mehr spielen, diese Saison. Das heisst, eigentlich, ich bin praktisch eine Saison verletzt und das eben im Ausland, ohne dass man jetzt Freunde und Familie um sich hat, die dann eben auch noch können unterstützen können, ihre Verletzung und so. Also klar, sie machen alles, was sie können aus der Ferne, aber natürlich schon einmal anders, als wenn du jetzt immer mal am Abend schnell kannst zu Freunden fahren oder am Wochenende hey, zur Familie oder so.
3: Darum sei die Situation nicht einfach, auch wenn sie sich sonst zu Bochum gut hat eingelebt.
0: Wie Leana Zaug ihre Karriere gestartet hat und wie sie auf ihre Zeit mit IB zurückschaut, das hat uns die Münsingerin diese Woche auch schon alles erzählt. Ihr findet alle Teile online zum Nachhören auf neo1.ch.
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0: Rockmusik von Guns N' Roses. Don't cry.
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0: Halb 5 Uhr haben wir an dem Freitag, 22. Mai. Das heisst, ja, der Feierabendverkehr zieht langsam, aber sicher an.
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0: Wie lange geht es von A nach B? Für das Plan ist es ja gäbig, schnell auf Google Maps zu schauen. Von Lützowfli bis Kilberg beispielsweise geht es mit dem Auto gut 25 Minuten. Auch wenn man fahren kann. Das Problem ist nur, gerade im Feierabend ist das mit dem Fahren auf dieser Strecke eher schwierig. Dann heisst es durch Hasli, Oberburg und Burgdorf vor allem stehen. Es braucht zum Teil viel Geduld. Michael Remund, was hast du für Erfahrungen mit dieser Strecke?
6: Ja, so ähnlich. Also ja, ich bin eben zum Glück quasi auf meiner Seite vom Tal daheim. Also ein bisschen weniger zu den Stosszeiten dort unterwegs. Aber ja, auch ich bin auch schon mal an Leuenkreuzung zum Beispiel gestanden und habe dort ein bisschen rumgeschaut.
0: Ja, wer nicht, oder? Ein bekanntes Problem. Das weiss auch der Kanton Bern, weiss es, der Haufen stauen. Er möchte darum mit dem Projekt Emmitalwärts etwas dagegen machen. Bis jetzt ist es aber eben noch das Wollen.
6: Ja, Emmitalwärts ist eines von diesen Projekten, die wir schon seit Jahren begleiten. Wir haben ja auch wirklich gerne wieder berichtet. In letzter Zeit ist es aber vor allem um Einsprachen und Beschwerden gegangen. Das Projekt ist darum nicht mehr vorwärts gekommen. Bis jetzt, seit heute ist klar, der Kanton kann Emmitalwärts bauen. Was alles zu diesem Projekt gehört und was ist passiert, dass es jetzt eben vorwärts geht, emmitalwärts geht, das berichten wir dann ihr 5. Stunde, wenn ich es sagen
5: kann. 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
0: Die Sonne, die gibt weiterhin Gas, auch hinten im Feierabend, gebe ich für draussen noch irgendwo das Wochenende einzuläuten. Es ist so um die 25 Grad warm, dazu geht eine scheuche Beise. Weil es aber nicht so viele Wolken rum hat, auch in der Nacht nicht, wird es dann eben auch etwas frischer. Wir starten dann mit etwa 8 bis 10 Grad in Samstag rein, aber auch dann kommt gleich die Sonne zum Vorschein und macht dann wieder heiz auf etwa 28 Grad.
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0: Ja, und da ist nach wie vor immer noch da eins, ein grosses Problem, Bern Richtung Zürich. Da stauen zwischen Bern Forsthaus und Schönbühl bis zu 45 Minuten, wo ihr dort mehr Zeit müsst einplanen müsst. Dort hat es einen Unfall gegeben. Und dann gehen wir in die Gegenrichtung. Dort verliert ihr etwa eine Viertelstunde, wenn ihr zwischen Kilberg und Schönbühl unterwegs seid. Dann gehen wir auf die A6 Bern Richtung Thun. Da müsst ihr auf der Höhe Bern Ostring mit Verkehrsbehinderungen rechnen. Dort hat das Auto eine Panne, respektive Bus ist es, auch da eine Panne hat, spielt Ocker. Item, dort ein bisschen auch mehr Zeit einplanen. Dann gehen wir nochmal auf die Autobahn Bern Richtung Zürich. Da stauen es auch noch zwischen Kriegstedt und Herkingen. 20 Minuten, was dort Geduld braucht. Und nochmal in die Gegenrichtung. Da braucht es 10 Minuten Geduld zwischen Rotrist und Wangen an der Aare. Und dort stauen es wegen Verkehrsüberlastung. Und dann gehen wir heute auf die Hauptstrasse. Da haben wir vor allem auf eine Meldung. Und zwar, wenn ihr zwischen Worblauf und Zollikofen unterwegs seid. Und dort müsst ihr auf die Bremse.
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0: Keine halbe Stunde geht für ganz Haufen draussen, also gar nicht mehr lang. Und dann haben es 3 Tage Wochenende.
7: What a game!
0: Und dann wie 3 Tage frei bei Sommerwetter. Klassenschlecken, am Abend etwas länger draussen bleiben und mit guter Laune durchs Leben gehen. Wir stimmen hier bei Neo 1 auf das heisse, verlängerte Wochenende ein mit der passenden Sommermusik. Jetzt gerade vom Loco Escrito und Mi Mundo. Freue ich mich im Studio, Lara Kipf,

0: Disco. Auch das muss ich doch perfekt zu dem schönen Wetter passt draussen. Italo Disco von The Colors hier bei Neo 1. Häufig läuft es im Leben so. Wir gehen in die Schule, machen dann eine Lehre oder gehen studieren und irgendwann bekommen wir dann eine feste Anstellung. Das ist aber natürlich nicht immer so. Es geht zum Beispiel um Menschen, denen geht es im Leben nicht so ring. Sie sind vielleicht in einer schwierigen Lebenssituation und brauchen darum Unterstützung. Die Unterstützung bietet die Stiftung Terra Vecchia. Sie hilft unter anderem Kindern und Jugendlichen, einen Platz in ihrer Gastfamilie zu finden, sei es für das Wohnen oder aber auch einfach für das Arbeiten. Seit 14 Jahren bietet Hans Rudi und Carmen Müller von Affolter so einen Platz für das Arbeiten auf ihrem Hof an. Hans Rudi erzählt im Interview mit Neo 1, wieso sie sich dann im 2012 für diesen Schritt entschieden haben.
1: Wir sind dann eigentlich in dem Moment, wo wir den Betrieb haben, noch so unterwegs gewesen, dass meine Frau ein Teilpensum bei der Versicherung und eben als Zimmermann 60% arbeiten. Und unser Herzblut war klar bei der Landwirtschaft und wir hatten einen kleinen Betrieb dann zumal und wollten eigentlich aus diesem Betrieb aus unsere Wertschöpfung machen.
0: Sie haben dann nach einem Standbein gesucht, der zusammen mit der Landwirtschaft etwas herausschaut.
1: Wir haben uns lange auf vielen verschiedenen Ebenen informiert, auch, weil es ist wichtig war, dass wir, wenn wir so etwas machen im Sozialbereich, gut, intensiv und eng betreut werden. Und so sind wir eigentlich im 2012, wo dann, das ist zum Thema geworden, voll auf Karten Bauern setzen, sind wir dann auf Terra Vecchia gekommen, haben dort hier mit den ersten Klienten und Klientinnen dürfen starten, mit sehr, sehr guten Leuten schon dann zumal am Ruder von Terra Vecchia, was sich bis heute weiter bestätigt hat.
0: Für das Müllers junge Menschen auf ihrem Hof betreuen und ihnen eine Tagesstruktur bieten, bekommen sie von Terra Vecchia Geld. So haben sie einen passenden Nebenerwerb gefunden, den sie ihr Herzblut zu Bauern machen konnten, ergänzt der Hans-Rudi Müller von Affoltern.
1: Und sehr viele wertvolle Sachen, wie mit Tieren zusammenarbeiten, wie auf Feld Sachen anpflanzen, schauen, wie es wächst. Eigentlich dann auch mit den Klienten zusammen doch der einen oder andere Erfolg dürfen haben, indem wir sie zurückführen können auf die Eigenständigkeit.
0: Durch Hans-Rudi und Carmen helfen jungen Menschen so dabei, sie wieder in den Arbeitsalltag zu integrieren. In den 14 Jahren, die sie mit der Terra Vecchia zusammenarbeiten, haben sie 35 Menschen betreut. Zum Teil haben sie bis zu 2,5 Jahre am Stück bei ihnen gearbeitet.

0: Give it to me. Das ist Madonna. Hier bin auch eins. Hey, der gute Schlussspurt. Richtig Freitag, Feierabend. Richtig verlängertes Wochenende. Der Tisch, der daheim im Wohnzimmer steht, der Kuchentröhli in der Küche oder auch ein altes Haus. Holz begegnet uns tagtäglich in irgendeiner Form. Und hinter jedem Holzgegenstand steckt ein Mensch, der sein Handwerk bestens beherrscht. Solche Profis gibt es auch im Wasen bei der Schreinerei B. Röttlisberger GmbH und zwar seit 20 Jahren.
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0: Die Bude, die feiert heute also Jubiläum. Der Manuel Bartome hat darum mit dem Geschäftsführer Benz Röttlisberger geredet, unter anderem darüber, dass der Schreinerei die Verbundenheit zur Region sehr wichtig ist.
2: Die Bude ist fest verwurzelt in der Region und darum schaut sie auch bewusst in die Zukunft, so der Benz Röttlisberger.
3: Das Ziel in den nächsten Jahren ist sicher, dass wir den Betrieb aufrechterhalten können, dass wir genug Büze haben für die Angestellten. Ein weiterer Schritt ist sicher auch, dass wir Gedanken machen, wie es in Zukunft weitergeht. Also das heisst, irgendwie schauen, einen Nachfolger zu suchen. Und zwar eher nicht überstürzt, aber sicher in den nächsten paar Jahren irgendwie für einen schauen, wo das Geschäft weiterführen
2: wird. Es geht darum, früh genug zu planen, auch wenn der Benz Röttlisberger noch nicht an die Pension denkt. Neben der Zukunft ist aber auch die Regionalität im Geschäftsführer wichtig.
3: Ich bin von hier und ich will eigentlich für hier sein. Also ich habe manchmal gesagt, wenn ich den Alltag auf Bern oder auf Basel arbeiten muss, höre ich auf. Das ist nicht meins. Ich will von hier für hier sein und die Leute für hier. Weil ich finde, jeder Ort hat seine Handwerker und dann sollte man schauen, dass die eigentlich dort bleiben und ihre Büte hauptsächlich dort machen. Das ist dann so ein ökologisches Ding. Wir haben sonst einfach die Strasse alles verstopft. Also habe ich nicht noch das Bedürfnis, dass ich alle Tage irgendwie auf Basel oder auf Zürich muss herfahren muss.
2: Und das ist ein Glück für Zemmital. Die Bütz bleibt und ist in der Region. Das auch dank den Kunden, die das Geschäft von Schreinerei im Wasser unterstützen.
3: Danke vielmals, dass sie 20 Jahre lang uns unterstützt haben oder uns Aufträge gegeben haben. Oder, ja, dass wir es eigentlich gut hatten mit den meisten Kunden. Oder respektive, dass wir dank ihnen eigentlich auch die 20 Jahre haben bestehen konnten. Weil ohne Kunden wären wir schlichtweg einfach nicht mehr da. Ich glaube, das ist das Wichtigste, dass wir es mit unseren Kunden oder zukünftigen Kunden möglichst probieren, gut zu haben, sie so bedienen, dass sie zufrieden sind und damit, dass eigentlich beide Parteien zufrieden sind.
2: Und das doch möglichst für weitere 20 Jahre.
0: Mehr Infos zur Schreinerei B. Röttlisberger GmbH vom Wasen gibt es auf ihrer Webseite woodcamp.ch.
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2: Startet gut ins Wochenende, es ist Fifi.
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4: Mit Michael Remund. Die letzten Beschwerden sind zurückgezogen, Emmentalwärts kann gebaut werden. Die Berner Regierung will die Beschwerden bei Wahlen oder Abstimmungen schwieriger machen. Und so wie heute geht es um morgen und über Pfingsten weiter. Viel Sonne und Sommertemperaturen. Wer durch Burgdorf, Oberburg oder Hasli fährt, braucht gäng um viel Geduld. Regelmässig gibt es Stau. Mit dem Projekt Emmentalwärts wird der Kanton Bern das Problem lösen. 19 Massnahmen sind geplant, unter anderem ein Tunnel unter Oberburg durch, eine Umfahrung zu Hasli und zwei Bahnunterführungen zu Burgdorf. Jahrelang war das Projekt wegen Einsprachen und Beschwerden blockiert. Jetzt ist der Weg frei. Das sagt der Berner Bau- und Verkehrsdirektor Christoph Neuhaus am Morgen vor den Medien. Die letzten zwei Beschwerdeführer haben ihre Beschwerden beim Berner Verwaltungsgericht zurückgezogen. Zwei Unternehmen haben sich bis zuletzt noch gewehrt. Jetzt haben sie einen Kompromiss gefunden.
5: Ja, häufig mit dem Hans Grunder, den man ja vor Ort kennt. Das ist ein, und dann hat man einfach zusammen geredet und geschaut und diskutiert und kämpft, in Anführungszeichen, und hat dann geschaut, dass auf beiden Seiten niemand wahnsinnig zufrieden ist. Und vor diesem Hintergrund ist jetzt das deblockiert.
4: Christoph Neuhaus redet davon, dass der Kanton eine Liegenschaft abgekauft und ein Grundstück ersetzt. Genaues zu den Verhandlungen sagt er nicht. Die Erleichterung bei ihm und beim Kreisoberingenieur vom Emmental und Oberaargau, Patrick Maurer, ist gross.
6: Es war eine ganz schwierige Zeit für uns. Wir wollen das Projekt, wir stehen voll hinten dran. Wir sind natürlich immer wieder darauf angesprochen worden, von den Gemeinden, von der Bevölkerung, wann geht es endlich los. Viele Leute haben ja nicht mehr daran geglaubt. Wir freuen uns, hier wirklich Vollgas loszulegen.
4: Bis die Bagger auffahren, geht es aber voraussichtlich noch 3 bis 4 Jahre. Weil sich das Projekt so lange verzögert, muss der Kanton die genaue Planung und die Vorbereitungen neu aufgleisen. Die Baubüzen selber gehen dann rund 10 Jahre. Die Gemeinde Herzogenbuchsee will alle Lampen in der Gemeinde auf LED umstellen. Bei der Strassenlampe ist Buchsee schon länger dran. Ende Heuer sollen dann alle Strassenlampen LED haben. Bis in 2 Jahren will Buchsee dann auch in allen Gemeindegebäuden LED montieren. Das spare Strom, Unterhaltskosten und Geld, heisst es heute in der Mitteilung. Dazu sind gewisse alte Glühbirnen heute schon verboten oder es gibt sie gar nicht mehr. Für den Start hat der Gemeinderat von Buchsee bei seiner letzten Sitzung knapp 100.000 Franken bewilligt. Als erstes soll der Werkhof neue Lampen bekommen und dann der Kindergarten Oberönz. Beschwerden sollen Wahlen und Abstimmungen im Kanton Bern künftig nicht mehr automatisch blockieren. Der Regierungsrat hat heute eine entsprechende Änderung vom Gesetz in die Vernehmlassung geschickt. Bis jetzt hat die Beschwerden, z.B. gegen die Informationen im Abstimmungsbüchli, immer auch geheissen, dass sie eine sogenannte aufschiebende Wirkung hat. Also, dass die Gemeinde oder der Kanton die Abstimmung muss verschieben, ausser das Regierungsstatthalteramt hat voran anders entschieden. Das will der Regierungsrat jetzt ändern, heisst es heute in der Mitteilung. Die zuständige Behörde soll aber gleich auch weiterhin können einen Wahl- oder Abstimmungstermin verschieben. Das soll aber nur noch dann gehen, wenn es berechtigte Zweifel gibt, dass sich die Stimmberechtigten nicht selber auf Freiheit können die Meinung machen. Die Schweizer Kandidatur für die European Championships in 4 Jahren steht offenbar auf der Kneppe. Der Bundesrat will nicht helfen zahlen für die Europameisterschaften in mehreren Sportarten. Der Verband Swiss Olympique schreibt von einem tollen Rückschlag. Ohne Unterstützung vom Bund könnten auch Kantone und Städte abkumpen, die bei solchen Grossanlässen auf die Hilfe vom Bund spanifeln. Für die European Championships rechnet Swiss Olympique mit Kosten von rund 200 Millionen Franken. Knapp 2/3 davon müssten laut dem Verband von der öffentlichen Hang kommen.
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2: Sonnenbrille montieren, vielleicht noch ein Hütchen und dann ab raus. Der Freitagabend zeigt sich vor bester Seite, die Sonne scheint, mit der Wiese gibt es um die 25 Grad. Wenn die Sonne aber weggeht, dann wird es total frischer, es gibt eine klare Nacht und darum sinkt das Thermometer auf etwa 8 bis 10 Grad zum Start in Samstag. Ja, da kann man gut noch lüften, weil morgen wird es dann auch wieder sommerlich warm, sogar noch etwas wärmer als heute, um die 28 Grad. Dazu auch wieder viel Sonnenschein und nur ein paar wenige Wolken im Himmel. Und so geht es ja Sonntag, Montag noch weiter, dann gegen die 30 Grad auch wieder.
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2: Lou Kissling, immer noch ein A1-Problem, Kind.
7: Ja, das ist immer noch das Problem, Kind. Da hat es einen Unfall gegeben mit mehreren Autos. Darum hat er da gerade einen Zeitverlust von bis zu 45 Minuten. Das auf der A1 Bern Richtung Zürich zwischen Bern, Forsthaus und Kilchburg. Näher wegen diesem Unfall steht so Richtung zwischen Kriegstätten und Herkingen. Dort hat er einen Zeitverlust von bis zu 20 Minuten auf mehreren Abschnitten. Da haben wir noch die A1 Zürich Richtung Bern zwischen Kilchburg und Schönbühl, wo es steht. Das ist 15 Minuten, wo ihr mehr müsst einberechnen müsst. Dann haben wir auch noch einen Stau an 6 Tun Richtung Bern in der Höhe Wankdorf. Und dann hat es einen Unfall gegeben mit einem Lastwagen zwischen Hasli und der Abzweigung Hermiswil. Die Straße ist da in beide Richtungen gesperrt und auf der Hauptstrasse da sieht es ein bisschen besser aus. Dort hat ihr nie länger, wo maximal 7 Minuten. Ja, dann werfen wir doch auch noch einen Blick wegen dem verlängerten Wochenende, was da so vor dem Gotthard los ist. Da sieht es eigentlich noch recht gut aus. Im Moment beträgt die Staulänge beim Nordportal um die 2,4 Kilometer. Das sind rund 26 Minuten, die ihr da mehr müsst einberechnen müsst.
2: Gut, an dieser Stelle kann man mal sagen, bau lieber in Süd als auf der A1 unterwegs.
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2: Ja, es ist aber auch immer das Gleiche. Stau der Burgdorf, Oberburg und Hasli. Ein bekanntes Problem, natürlich auch im Kanton Bern, die wissen das. Darum mit dem Projekt Emmitalwärts etwas dagegen unternehmen. Ihr habt es vorhin in den Nachrichten gehört. Das Projekt, das kann jetzt realisiert werden. Was der Berner Regierungspräsident Christoph Neuhaus dazu sagt und wie gross die Erleichterung bei ihm ist, das klären wir gleich nach drei Songs. Unter anderem von Ihnen hier, wo uns auch wieder bestens auf das sommerliche, verlängerte Pfingstwochenende einstimmt. Das sind UB40 mit Kingston Town. Mit nach Rex an dem Freitag für Abend. Der Michael Remond und ich, Lara Kipf, Salut zusammen.
4: Ciao zusammen.

0: Ja, solches Wetter am 22. Mai und verlängertes Wochenende, das ist schon ein bisschen das Paradies, wie es Coldplay besingen. Hier bin ich auch eins an diesem Freitagfeierabend. Die Leute von Burgdorf, Oberburg und Hasli, die kennen es offen.
1: Nein, da braucht es viel Geduld. Das Burgdorf, das, wenn ihr von Kilberg herkommt.
2: Der Raum Oberburg-Hasli ist ein bisschen schwierig. Die Berleuchkreuzung zu Oberburg steht vom Bahnhof und vom Krauchtau her. Ja, ein bisschen an, kann man sagen. Auf Hasli geht es ein bisschen länger.
0: Um die 19'000 Fahrzeuge fahren alltag durch Burgdorf, Oberburg und Hasli. Der Kanton Bern will darum etwas gegen Stau machen.
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0: Es soll einen Tunnel unter Oberburg durchgeben, eine Umfahrung zu Hasli, unter Führungen, unter den Gleisen durch das Burgdorf. Insgesamt sind 19 Massnahmen geplant. Das Problem nur, jahrelang war das Projekt Emmitalwärts blockiert gewesen, wegen Einsprachen und Beschwerden. Bis jetzt.
4: Ich kann es kurz machen. Emmitalwärts, so heisst das Projekt, kann gebaut werden.
0: Geht der Berner Regierungspräsident Christoph Neuhaus diesen Morgen bekannt. Unser Redakteur Pascal Rupp war bei der Medienkonferenz dabei und konnte mit Christoph Neuhaus reden.
5: Christoph Neuhaus, grünes Licht für Emmitalwärts. Hang aufs Herz, wie gross ist die Erleichterung?
4: Die ist riesengroß. Also ich bin sehr dankbar, dass wir uns einigen mit den Einsprechenden. Emmitalwärts wird gebaut. Und wir können dem Emmital da dankbar, dass wir uns einigen mit den Einsprechenden. Emmitalwärts wird gebaut. Und wir können dem Emmital da wirklich, glaube ich, etwas

0: niemand wahnsinnig zufrieden ist. Und vor diesem Grund ist jetzt das deblockiert.
1: Also ein Kompromiss gefunden, wo schlussendlich alle irgendwie können zustimmen. Oder wie fest hat man sich da als Kanton noch müssen verbiegen?
0: Ein Kompromiss gefunden. Und es ist so, dass es kann niemand jubeln kann und sagen, ich habe völlig gewonnen, sondern es ist wirklich ein Kompromiss. Und da bin ich den Sprechern, die zurückgezogen haben, dankbar.
1: Grünes Licht habt ihr jetzt. Ihr habt vorhin gesagt, Wirtschaftsboost für Emmental. Was bedeutet das ganze Projekt, wenn das mal umgesetzt ist für Emmental?
0: Es gibt Leute, ich bin jetzt 60, die einiges jünger sind, die das eben nur aus Stau erleben. Und Stau ist volkswirtschaftlich schädlich. Und vor diesem Hintergrund habe ich die Hoffnung, wenn das Hasli auf eine Gegenbahnhof fährt und dann links vorkommt, dass man dann wirklich vorwärts kommt. Und die Prognose für Emmental bis 2050 sagt, weniger Leute, weniger Wirtschaft. Und ich habe die Überzeugung und das Gefühl, dass da ein bisschen etwas geht und vor allem, dass die Betroffenen entlang von diesen Strassen aufschnaufen
1: können. Ihr tretet jetzt zurück als Regierungsrat. Es hat gerade noch gelangt. Habt ihr damit gerechnet, dass ihr den Satz «Emmentalwärts» gebaut werden kann, noch könnt ihr sagen?
0: Ja, gehofft, dass ich es sagen kann, aber jetzt freue ich mich umso mehr, dass «Emmentalwärts» gebaut wird, auch wenn ich nicht mehr dabei bin.
2: Auf Ende dieses Monats tritt Christoph Neuhaus aus dem Regierungsrat zurück. Bis Bagger zu Burgdorf, zu Oberburg und zu Hasli auffahren, geht es noch ein Zeitchen. Weil es wegen der Beschwerden länger ist gegangen als gedacht, muss der Kanton das ganze Projekt neu aufstarten. Baustart ist voraussichtlich 2029, also in 3 Jahren. Die Baubüchse gehen dann rund 10 Jahre.
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4: Ciao, zusammen halb sechs. Jetzt gibt es ein kurzes Update von Michael Remund.
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6: In der Gemeinde Ersingen hat es den Morgen geklopft. Eine Frau hat sich leicht verletzt. Sie ist mit ihrem Auto von Hoppigen her auf der Landstrasse Richtung Kilper gefahren. Wo sie auf der Höhe Grenneren abhauen wollte, ist ein Lieferwagen von hinten dran ins Auto eingefahren. Das Auto ist darauf aber noch in ein Auto mit Wohnwagen eingefahren, das entgegengekommen ist, heisst ihre Mitteilung von der Kantonspolizei Bern. Die Frau hat leicht verletzt ins Spital müssen. Das kleine Kind, das auch im Auto war, und alle anderen Fahrer haben sich nichts gemacht. Die Strasse ist für rund eineinhalb Stunden gesperrt gewesen, heisst es weiter. Neben der Polizei waren auch noch die Feuerwehren von Burgdorf, Ersingen und Hoppigen auf Boten gewesen. 10,7 Millionen Franken. So hoch war das Budget von der Kampagne für die Abstimmungen Anfangs März heuer. Das zeigen die definitiven Zahlen, die die eidgenössische Finanzkontrolle heute herausgegeben hat. Der grösste Teil des Geldes ist im Abstimmungskampf zur SRG-Initiative. Dort haben die Gegnerinnen und Gegner über 5,7 Millionen Franken parat gehabt, die Befürworterinnen und Befürworter 1,8 Millionen. Und noch Sportschutten. Der Joel Mall wechselt zu IB. Der 35-jährige Aargauer kommt von Servette zu den Berner. Der 35-jährige wird der Nachfolger vom Ersatzgoli Heinz Lindner, der zu Zürich wechselt. Der Joel Mall hat viel Erfahrung in der Super League. Er hat bis jetzt 166 Spiele in der höchsten Schweizer Liga und 121 in der höchsten Liga auf Zypern auf dem Konto. Für Zypern hat er auch 20 Länderspiele gemacht.
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4: Ja, ich kann nicht viel Unterschiedliches erzählen. Es ist einfach schön draußen, es ist warm, 23 bis 25 Grad im Moment. Dazu geht es noch ein bisschen die Beise. Wenn die Sonne weggeht, gibt es eine klare Nacht. Darum wird es frisch zum Start. In Samstag mit etwa 8 bis 10 Grad. Danach kommt die Sonne zum Vorschein. Die wärmt dann wieder herrlich. Mit der Beise gibt es etwa 28 Grad.
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4: Luke Kissling, es stauet fein.
7: Ja, vor allem ist das die A1 das Problem. Da haben wir gerade A1 Bern Richtung Zürich, zwischen Rastatt, Grauholz und Schönbühl. Da hat es einen Unfall gegeben, darum ist da der linke Fahrstreifen blockiert. Dann haben wir noch zwischen Kriegstätte und Herkingen, wo es stauet. Da hat er einen Zeitverlust von bis zu 20 Minuten auf mehreren Abschnitten. Ebenfalls länger hat er zwischen Rotrist und Wang an der Aare, weil es stauet. Dort sind es um die 10 Minuten und 10 Minuten länger hat er auch auf der A1 Zürich Richtung Bern zwischen Kirchberg und der Raststätte Grauholz. Dann auch noch die A6 Thun Richtung Bern in der Höhe Wankdorf, wo es stauet. Dann haben wir noch Geduld, die ihr müsst haben, auf der A2 Basel Richtung Luzern zwischen Egerkingen und Herkingen. Ebenfalls wegen Stau. Dann haben wir noch zwischen Hasli und der Abzweigung nach Hermiswil, wo es einen Unfall hat gegeben mit einem Lastwagen, wo ihr auch Geduld haben müsst, weil die Straße in beide Richtungen gesperrt ist und auf der Hauptstrasse dafür stockt es zwar Zivil Richtung Grösserstädte und dort zu Thun in der Innenstadt, aber da hat er nie länger, rund 6 Minuten. Dafür hat er da 23 Minuten länger, wenn er im Moment wegen dem verlängerten Wochenende unterwegs seid ins Warme oder ja, ins vielleicht noch wärmere Tessin. Dann hat er 23 Minuten länger vor dem Gotthard.
4: Ich wünsche viel Geduld.
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4: Mit einem kühlen Getränk irgendwo draussen, ein bisschen in der Sonne hocken, Michael, gell? Das wäre es jetzt schon, wobei du bist auch drinnen gut bedient.
6: Ja, es gibt auch hier kühles Wasser.
4: Und es gibt eine kleine abkühlige Form von Eishockey, wo du da gespannt zuschaust.
6: Ja, ich bin da gerade am Schauen, ja. Wenn ich da im Sommer Eishockeyle, dann muss man aber ein bisschen, ich weiss auch nicht, also es kühlt mir jetzt nicht wirklich ab.
4: Ja, mir geht es ein bisschen gegenstrich. Und gleich ist es ja super, wenn wir die Schweizer Nazi können anführen. In dem Eishockey-WM in der Schweiz geht es dann erst in der nächsten Stunde. Jetzt haben wir dann zuerst schon noch ein Update, was da im Sport noch geht, das absolut. In dieser Halbstunde. Ja, vielleicht gibt es ja dann für uns irgendwann auch noch ein kühles Getränk draussen. Jetzt sind wir aber zuerst noch bis zum 7. Mittag unterwegs. Michael Remund und Lara Kipf, ciao zusammen.
6: Grüß dich.

0: Ich schaue mich an. Hallo Vera, hier bei Neo 1 wünsche ich einen gebigen Freitagfeierabend.
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0: Ganz viel Sonnenschein und Temperatur um die 25 Grad haben uns durch die letzte Werktig von dieser Woche begleitet. Also ideales Wetter für hinten draus auf der Terrasse zu verlängern, den Pfingstwochenende einzuläuten. Mario Rindisbacher vom Meteotests Bern.
3: Ja, definitiv. Heute am Abend und in der Nacht auf morgen da haben wir klares Wetter, es hat keine Wolken rum. Und am Abend ist es zuerst mal noch relativ mild, aber in der Nacht auf morgen da haben wir dann eben klare Verhältnisse und Temperaturen, die sinken dann wieder ab. Bis morgen am Morgen sinkt das Thermometer auf knapp unter 10 Grad. Tiefstwert dürfte dann etwa so bei 8 bis 9 Grad liegen.
0: Das heisst, morgen im Aufstehen einfach gerade mal die Fenster aufschreissen und lüften, und am Nachmittag da wird es dann richtig sommerlich.
3: Jawohl, da wird es richtig sommerlich warm. Wir haben morgen über den Tag meist ein sonniges Verhältnis. Am Mittag und Nachmittag kann es dann vereinzelt ein paar Schleierwolken haben. Über den Voralpen auch ein paar kleine Quellwolken. Aber sonst scheint den ganzen Tag die Sonne und es wird sommerlich warm. Die Temperatur am Nachmittag so zwischen 26 und 28 Grad.
0: Ja, und dann kommt eben Pfingsten oder Pfingstmänt, die auch noch gerade viele Leute frei haben. Und da machen wir, glaube ich, Copy-Paste, oder?
3: Vom Wetter auf jeden Fall. Bei den Temperaturen gehen wir sogar noch ein bisschen drauf. Am Sonntag und auch am Montag da haben wir viel Sonnenschein zu erwarten, nicht viel Wolken, nur eine kleine, flache Quellwolke über den Bergen. Und die Temperaturen die steigen an. Bis und mit am Montag da haben wir den Höchstwert von etwa 28, zum Teil sogar 30 Grad.
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0: Talks für einen fetzigen Start ins verlängerte Wochenende. Rednecks mit The Spirit of the Hawk hier bei Neo Ace. Seid einen guten Freitagabend.
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0: Wir gehen zuerst mal in die Halle und starten mit Unihockey, Michael Remund.
2: Das Frauenteam von Leon Zivil aus der zweithöchsten Nazi B hat neu einen Goalie-Trainer. Die ehemalige Nazi A-Goalie Janina Limacher übernimmt das Amt bei den Zivilerinnen, heisst es heute auf den sozialen Medien. Sie bringen mit ihrer Erfahrung viel Wissen, Ruhe und Verständnis mit.
0: Und dann gehen wir raus auf den Rasen zum Schutten. Der Joel Mall wechselt zu IB. Der 35-jährige Aargauer kommt von Servette zu den Berner. Der 35-jährige wird der Nachfolger vom Ersatzgoalie Heinz Lindner, der zu Zürich wechselt.
2: Der Joel Mall hat viel Erfahrung in der Super League. Er hat bis jetzt 166 Spiele in der höchsten Schweizer Liga und 121 in der höchsten Liga auf Zypern auf dem Buckel. Für Zypern hat er auch 20 Länderspiele gemacht.
0: Der GC-Spieler Lee Young-Jun muss für 3 Spiele zuschauen. Er hat nächtig im Barrage-Rückspiel an einem Spieler von Aarau das Knie ins Gesicht gerammt und vom Platz müssen.
2: Der Linus Obexer von Aarau ist für 2 Spiele gesperrt. Er hat gestern in Verlängerung der Abraschi von GC gefoult und ebenfalls können duschen.
0: Der Pep Guardiola geht fort von Manchester City. Nach 10 Jahren ist Ende die Saison fertig, meldet der Club ihre Mitteilung. Und Guardiolas Vertrag wäre eigentlich noch bis nächstes Jahr gelaufen.
2: Der Spanier hat mit City nicht weniger als 20 Titel gewonnen, darunter 6-mal die englische Meisterschaft und 1-mal die Champions League. Er ist so der erfolgreichste Trainer in der Clubgeschichte.
0: Wie genau das jetzt für Pep Guardiola weitergeht, das ist noch nicht wirklich klar. Manchester City schreibt nur, dass er auch als Botschafter und Berater bleibe. Als Trainer soll der Enzo Maresca übernehmen. Der Italiener war bis Anfang heuer Trainer von Chelsea London.
2: Und wir bleiben bei den Trainern. Der Nazi-Trainer von England, der Thomas Tuchel, gibt mit seinem WM-Kader zu reden. Es hat tolle Überraschungen darunter.
0: Unter anderem hat der Deutsche die beiden Flügel Cole Palmer und Phil Foden und auch die beiden Verteidiger Alexander Arnold und Harry Maguire nicht aufgeboten. Auch die beiden besten Goalschützen der höchsten englischen Liga lässt der Thomas Tuchel daheim.
2: Dafür ist der Ivan Toney vom saudi-arabischen Club Al-Ahli dabei. Der Harry Kane, der Jude Bellingham und der Declan Rice sind die grössten Stars im englischen Kader.
0: Zum Tennis. Tessiner Susan Wendecki kann das erste Mal in ihrer Karriere im Hauptfeld vom Grand Slam Turnier zu Paris spielen. Das ist der grösste Erfolg für die 27-jährige bis dahin. Sie gewinnt heute in der dritten und letzten Quali-Runde gegen die Slowakin Viktoria jetzt habe ich das vorhin so schön können.
2: Es ist auch gemein. Runchakova,
0: merci in 2 Sätzen.
2: Auf wen Bandecki als nächstes trifft, hoffen wir mit jemandem mit einem anständigen Namen, ist ja noch nicht klar. Bei den Männern bleibt der Stan Wawrinka der einzige Schweizer. Der Leandro Riedi verliert heute gegen Franzose Pierre-Hugues Herbert in 3 Sätzen. Eventuell rutscht der Zürcher dann noch als sogenannten Lucky Loser nach.
0: Ja, dann kommen wir noch zum Eishockey, zum Namen, den ich wieder kann. Die Melanie Häfliger ist neue Chefin vom Schweizer Frauen-Eishockey beim Verband. Bis dahin war sie U18-Nazi-Trainerin. In ihrer neuen Funktion soll Melanie Häfliger das Schweizer Frauen- und Mädchen weiterentwickeln und professionalisieren. Ziel sieht, dass die Strategie bis 2030 umgesetzt ist.
2: Ja, die Melanie Häfliger arbeitet seit fast 10 Jahren beim Verband. Unter anderem war sie auch Assistenztrainerin für Frauen-Nazi und hat das Team an den Olympischen Spielen vor 4 Jahren in Peking betreut. Was heute die WM der Männer in der Schweiz so abgegangen ist, das hören wir dann in einer knappen halben Stunde in unserem WM-Magazin.
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5: Guten Abend, wir haben 6 Uhr.
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7: Mit Michael Remund. Die letzten Beschwerden sind zurückgezogen. Emmental wird gebaut werden. Die Berner Regierung will die Beschwerden bei Wahlen oder Abstimmungen schwieriger machen. Und so wie heute geht es um morgen und über Pfingsten weiter. Viel Sonne und Sommertemperaturen. Wer durch Burgdorf, Oberburg oder Hasli fährt, braucht Gänge um viel Geduld. Regelmässig gibt es Stau. Mit dem Projekt Emmentalwärts wird der Kanton Bern das Problem lösen. 19 Massnahmen sind geplant, unter anderem ein Tunnel unter Oberburg durch, eine Umfahrung zu Hasli und zwei Bahnunterführungen zu Burgdorf. Jahrelang war das Projekt wegen Einsprachen und Beschwerden blockiert. Jetzt ist der Weg frei. Das sagt der Berner Bau- und Verkehrsdirektor Christoph Neuhaus am Morgen vor den Medien. Die letzten zwei Beschwerdeführer haben ihre Beschwerden beim Berner Verwaltungsgericht zurückgezogen. Zwei Unternehmen haben sich bis zuletzt noch gewehrt. Jetzt haben sie einen Kompromiss gefunden.
8: Ja, häufig mit dem Hans Grunder, den man ja vor Ort kennt, das ist der Ente, und dann hat man einfach zusammen geredet und geschaut und diskutiert und kämpft, in Anführungszeichen, und dann geschaut, dass auf beiden Seiten niemand wahnsinnig zufrieden ist. Und vor diesem Hintergrund ist jetzt das deblockiert.
7: Der Christoph Neuhauser hat davon, dass der Kanton eine Liegenschaft abgekauft und ein Grundstück ersetzt. Genaues zu den Verhandlungen sagt er nicht. Die Erleichterung bei ihm und beim Kreis Oberingenieur vom Emmental und Oberaargau, Patrick Maurer, ist gross.
9: Es war eine ganz schwierige Zeit für uns. Wir wollen das Projekt, wir stehen voll hinten dran. Wir sind natürlich immer wieder darauf angesprochen worden, von den Gemeinden, von der Bevölkerung. Wann geht es endlich los? Viele Leute haben nicht mehr daran geglaubt. Wir freuen uns, hier wirklich Vollgas loszulegen.
7: Bis die Bagger auffahren, geht es aber voraussichtlich noch 3 bis 4 Jahre. Weil sich das Projekt so lange hat verzögert, muss der Kanton die genaue Planung und die Vorbereitungen neu aufgleisen. Die Baubüzen selber gehen dann rund 10 Jahre. Die Gemeinde Herzogenbuchsee will alle Lampen in der Gemeinde auf LED umstellen. Bei der Strassenlampe ist Buchsee schon länger dran. Ende Heuer sollen dann alle Strassenlampen LED haben. Bis in 2 Jahren will Buchsee dann auch in allen Gemeindegebäuden LED montieren. Das spare Strom, Unterhaltskosten und Geld, heisst es heute in der Mitteilung. Dazu sind gewisse alte Glühbirnen heute schon verboten oder es gibt sie gar nicht mehr. Für den Start hat der Gemeinderat von Buchsee bei seiner letzten Sitzung knapp 100'000 Franken bewilligt. Als erstes soll der Werkhof neue Lampen bekommen und dann der Kindergarten Oberönz. Beschwerden sollen Wahlen und Abstimmungen im Kanton Bern künftig nicht mehr automatisch blockieren. Der Regierungsrat hat heute eine entsprechende Änderung des Gesetzes in die Vernehmlassung geschickt. Bis jetzt hat die Beschwerden, z.B. gegen die Informationen im Abstimmungsbüchli, immer auch geheissen, dass sie eine sogenannte aufschiebende Wirkung hat. Also, dass die Gemeinde oder der Kanton die Abstimmung muss verschieben, ausser das Regierungsstatthalteramt hat voran anders entschieden. Das will der Regierungsrat jetzt ändern, heisst es heute in der Mitteilung. Die zuständige Behörde soll aber gleich auch weiterhin können einen Wahl- oder Abstimmungstermin verschieben. Das soll aber nur noch dann gehen, wenn es berechtigte Zweifel gibt, dass sich die Stimmberechtigten nicht selber auf frei haben können, die Meinung machen. Die Schweizer Kandidatur für die European Championships in 4 Jahren steht offenbar auf der Kneppe. Der Bundesrat will nicht helfen zahlen für die Europameisterschaften in mehreren Sportarten. Der Verband Swiss Olympic schreibt von einem tollen Rückschlag. Ohne Unterstützung vom Bund könnten auch Kantone und Städte abgumpen, die bei solchen Grossanlässen auf die Hilfe vom Bund spanifeln. Für die European Championships rechnet Swiss Olympic mit Kosten von rund 200 Millionen Franken. Knapp 2/3 davon müssten laut dem Verband von der öffentlichen Hand kommen.
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4: In der Nacht frisch, durch den Tag dafür umso heißer. So könnten wir die nächsten Tage zusammenfassen. Im Moment da haben wir noch so um die 22 Grad. Die Sonne scheint mit ein bisschen Beisen. In der Nacht da ist es eben auch klar und darum kühlen es ab auf etwa 8 bis 10 Grad zum Start ins Wochenende. Gebig zum Lüften, weil am Nachmittag wird es eben, wie gesagt, richtig heiß, 28 Grad morgen Samstag. Neben der Sonne hat es ein paar Wölkchen im Himmel, die stören aber nicht gross. Gleichliches Szenario, auch Sonntimenti. Eben jeweils zum Start die Tage ist es frisch mit um die 10 Grad. Und am Nachmittag gibt es Pfingsten und Pfingstmenti, so gegen die 30 Grad.
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4: Wo braucht es gäng noch Geduld, Luc Kissling?
10: Ja, einfach A1 ist einfach ein bisschen mühsam im Moment. Da haben wir einen Unfall, den es halt gegeben hat. Und darum braucht ihr da vor allem viel Geduld. Das Bern Richtung Zürich zwischen Bern, Forsthaus und Schönbühl. Der linke Fahrstreifen der ist da blockiert. Der Zeitverlust ist dort von bis zu 40 Minuten. Dann auf der gleichen Strecke zwischen der Verzeigung Lauterbach und Herkingen, wo es staut. Dort hat er einen Zeitverlust auf mehreren Abschnitten von bis zu 20 Minuten. Nachher schauen wir in die andere Richtung. A1 Zürich Richtung Bern zwischen Rotrist und Wang an der Aare. Da hat es ebenfalls Stau. Dort hat er 10 Minuten, wo ihr mehr müsst einberechnen auf mehreren Abschnitten. Und dann auf der gleichen Strecke hat er auch noch gerade stockenden Verkehr zwischen Kirchburg und Raststätte Grauholz. Nachher kommen wir auf die A2 Basel Richtung Luzern zwischen Egerkingen und Herkingen, wo es staut. Und nachher hat es wegen einem Unfall mit einem Lastwagen auch noch Strassen, die gesperrt sind in beide Richtungen, das zwischen Hasli und der Abzweigung Hermiswil. Und auf der Hauptstrasse im Neo-Eisland ist fast nichts mehr los. Einzig zu tun, in der Innenstadt braucht ihr noch 4 Minuten mehr und auch vor dem Gotthard. Sieht es eigentlich gut aus, da müsst ihr nur 22 Minuten mehr einberechnen.
4: Die, die jetzt da irgendwo stehen, einfach nicht Nerven verlieren.
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4: So, jetzt sind wir einmal steif durchschnaufen, hören noch ein bisschen Musik und etwa im Viertel ab. Da gibt es das Update von der Eishockey-WM hier in der Schweiz. Wir starten mit Musik aus Bern, vom Luca Henni, Love is a Lie. Ich bin Lara Kipp, feiten Gebungen.

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0: Without You, Musik von Three Doors Down, hier bei L1 an diesem Freitagabend, wo wir schon heute ein bisschen vorher schauen auf morgen. Morgen am Nachmittag spielen die Schweizer wieder an der Heim-WM. Ja, wir wollen schauen, was die Gruppengegner im Moment gerade so machen.
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0: Ja, da spielt im Moment Deutschland gegen Ungarn, Michael Remund.
2: Ja, seit dem 20:04 sind die beiden dran. Gut 10 Minuten im letzten Drittel sind gespielt. Und die Deutschen wollen es wissen, steht da 6:1. Ungarn ist da übrigens auch der nächste Gegner von Schweiz, wie gehört eben dem morgen am Nachmittag.
0: In einer anderen Gruppe spielt Kanada gegen Slowenien und die sind im letzten Drittel. Es steht 3:0.
2: Und am Abend gibt es dann noch das Spiel Finnland gegen Grossbritannien in der Schweizer Gruppe und in einer anderen Gruppe Schweden gegen Italien. Resultate und alles, was ihr schon so wissen müsst, gibt es dann im WM-Magazin morgen Morgen. Hopp Schweiz!
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1: Das passt irgendwie auch ganz gut zu diesem schönen Wetter. Ist auch so gute Launenmusik, begleitet uns gäbig durch den Freitagabend. Hier bei Neo 1, All City mit Fireflies.
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1: Ja, unterdessen haben wir 6:30 an diesem Freitagabend. Jetzt gibt es ein kurzes Update von Michael Remund.
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6: In der Gemeinde Ersingen hat es diesen Morgen geklopft. Eine Frau hat sich leicht verletzt. Sie ist mit ihrem Auto von Hoppigen her auf der Landstrasse Richtung Kilper gefahren. Wo sie auf der Höhe Grenneren wollte abhaben, ist ein Lieferwagen von hinten dran ins Auto eingefahren. Das Auto ist darauf aber noch in ein Auto mit Wohnwagen eingefahren, das entgegengekommen ist, heisst es in einer Mitteilung von der Kantonspolizei Bern. Die Frau hat leicht verletzt ins Spital müssen. Das kleine Kind, das auch im Auto war, und alle anderen Fahrer haben sich nichts gemacht. Die Strasse ist für rund 1,5 Stunden gesperrt gewesen, heisst es weiter. Neben der Polizei waren auch noch die Feuerwehren von Burgdorf, Ersingen und Hoppigen auf Boten gewesen. 10,7 Millionen Franken. So hoch war das Budget von der Kampagne für die Abstimmungen Anfang März heuer. Das zeigen die definitiven Zahlen, die die eidgenössische Finanzkontrolle heute herausgegeben hat. Der grösste Teil des Geldes ist im Abstimmungskampf zur SRG-Initiative. Dort haben die Gegnerinnen und Gegner über 5,7 Millionen Franken parat gehabt. Die Befürworterinnen und Befürworter 1,8 Millionen. Und noch Sportschutten. Der Joel Mall wechselt zu IB. Der 35-jährige Aargauer kommt von Servette zu den Berner. Der 35-jährige wird der Nachfolger vom Ersatzgoli Heinz Lindner, der zu Zürich wechselt.
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1: Auch hinten eine tiptoppe Sache mit viel Sonnenschein. Das Thermometer, es geht aber langsam zurück. 22 Grad haben wir im Moment noch. Und eben die Beise, die geht noch ein bisschen. Auch die Nacht ist wolkenlos. Klar, wird darum ein bisschen frischer. Wir starten mit etwa 8 bis 10 Grad morgen in Samstag rein. Dann kommt die Sonne schon ein bisschen zum Vorschein. Wenn es tagt, tut die Mathe morgen wieder richtig wärmen. Auf etwa 28 Grad. Aber auch morgen ist die Beise noch Thema.
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1: Nach wie vor braucht es viel Geduld auf der A1. Einerseits von Bern Richtung Zürich. Da staut es zwischen Bern-Forsthaus und Kilper wegen einem Unfall. Etwa eine halbe Stunde verliert er dort. Dann gehen wir in die Gegenrichtung Zürich Richtung Bern. Da stockt es zwischen Kilper und der Raststätte Grauholz. Und staut es wieder zwischen Rotrisch und Wangen an der Aare unterwegs. Seit etwa 10 Minuten braucht es dort Geduld. Dann gehen wir auf die A2, Basel Richtung Luzern. Da staut es zwischen Egerkingen und Herkingen. Und dann haben wir noch eine Meldung von der Hauptstrasse. Und zwar, wenn ihr zwischen Worblauf und Zollikow unterwegs seid, der braucht es ebenfalls Geduld, es steht.
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1: Fritti heisst nicht nur am Wochenende, Fritti heisst auch, es gibt Haufen neue Musik. Unter anderem vom Zürcher Musiker Niklas, der vor 2 Jahren eine neue Richtung eingeschlagen hat. Ja, die erinnert ein bisschen an die 80er Jahre. Und genau so tönt auch sein Album, das heute neu ist rausgekommen. Wir hören rein in rund 6 Minuten. Mit nach unterwegs an dem Freitagabend, Lara Kipf. Heute einen schönen Hinnig.

0: lasst mir noch eins, sagt ganz ergebige Fritti Feierabend. Das ist ein Video, das für ganz viel Gesprächsstoff und staunende Augen gesorgt hat. Der Zürcher Musiker Niklas hat im Videoclip zu «Don't Stop the Car» auf einem Heißluftballon in 120 Meter Höhe Schlagzeug gespielt. Oh, why don't you hold- Mit diesem Video hat der Niklas auf einmal die Aufmerksamkeit von Leuten auf der ganzen Welt gehabt. Und hat sie hoffentlich auch gerade für seine Musik können begeistern. «Don't Stop the Car» und «Silhouette» sind beide Songs, die der 30-jährige Musiker als Vorgeschmack auf sein neues Album hat rausgebracht. Und bei beiden fällt auf, es erinnert ein bisschen an die Musik aus den 80ern. Und das hat auch seinen Grund.
1: Ich glaube, 80er, 70er Jahre, allgemein die Zeit, schätze ich mega die Liebe zum Detail. Sich so richtig in den Sound reingehen, noch ausprobieren mit Mikrofon, mit den Räumen, spielen und da Stunden verbringen, ist schon sehr geil. Und irgendwie habe ich gemerkt, dass das schon immer in mir drin war und ich glaube, ich habe mich wie einfach jetzt so richtig getraut, das zu machen.
0: Hat der Niklas mal im Interview mit Snow Ace erzählt. Und darum hat er auf seinem neuen Album «Cars and Things That Go» gerade an diesem 80er-Jahr-Stil angeknüpft.

12 Songs sind insgesamt auf dem neuen Album drauf, der heute neu rausgekommen ist. Und wir hören jetzt gerade in gleichnamig Titelsong rein. Der Niklas bringt uns mit Cars and Things That Go zum Tanzen an diesem Freitag für Abend hier bei Neo1. Viel Vergnügen wünsche ich.

0: Das ist einfach auch eine Portion gute Laune, die da entgegenkommt von der Ray. Where is my husband? Begleitet uns hier bei Neo 1 durch den Freitagfeierabend. Stress, Überlastung, Burnout oder Leistungsdruck. Die Themen sind bei vielen Menschen alltag präsent. So war es auch beim Lukas Jampen. Es hat einen Haufen Zeichen gegeben, wo er gemerkt hat, dass etwas nicht stimmt. Wenn man aber in einer Phase drin ist, wo man in einer mentalen oder psychischen Überlastung ist, dann blendet man das aus. Das erzählt uns Lukas Jampen, unser Gast im Wochengespräch von morgen. Er hat vor 2 Jahren eine schwere Erschöpfungsdepression gehabt.
1: Von dort her waren die Signale sicher schon lange da gewesen, aber so richtig, dass ich neben der Spur bin, habe ich gemerkt, das war ein interner Anlass bei unserer Firma, wo ich einfach die halbe Organisation irgendwie völlig vergessen habe.
0: Die Symptome sind sehr vielseitig. Angefangen mit gängig schlechterem Schlaf oder zwischen gereizt sein. Irgendwann sind körperliche Symptome dazugekommen, wie Verdauungsbeschwerden oder Schmerzen. Bisher zu gar nicht mehr schlafen, Panikattacken, Krämpfe und Schmerzen im ganzen Körper.
1: Der Körper stellt einfach den Dienst ein.
0: Das Schwierigste war für ihn, richtig ehrlich zu sich selber zu sein und zu sagen:
1: Hey, du hast ein richtiges Problem. Und vor allem kommst du nicht mehr selber raus. Also die externe Hilfe anzunehmen, das war ein riesen Schritt, den ich zuerst mir selber eingestehen musste, dass jetzt das nötig ist.
0: Heute hat der Lukas Jampen seine Erschöpfungsdepression überwunden. Seine Geschichte hat er in einem Buch beschrieben. Erschöpft, Bruchlandung mitten ins Leben heisst. Diese Woche war die offizielle Vernissage. Der Lukas Jampen ist morgen Mittag bei uns im Wochengespräch. Dort erzählt er unter anderem, was er mit seinem Buch bei Menschen bewirken will und wieso dass er mit seiner Geschichte überhaupt in die Öffentlichkeit ist gegangen. Das Wochengespräch gibt es wie gängig morgen Mittag nach der 12.

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2: Es ist 7.
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4: Mit Michael Remund. Die letzten Beschwerden sind zurückgezogen, Emmental wird gebaut werden. Die Berner Regierung will die Beschwerden bei Wahlen oder Abstimmungen schwieriger machen. Und so wie heute geht es um morgen und über Pfingsten weiter. Viel Sonne und Sommertemperaturen. Wer durch Burgdorf, Oberburg oder Hasli fährt, braucht Gänge um viel Geduld. Regelmässig gibt es Stau. Mit dem Projekt Emmentalwärts wird der Kanton Bern das Problem lösen. 19 Massnahmen sind geplant, unter anderem ein Tunnel unter Oberburg durch, eine Umfahrung zu Hasli und zwei Bahnunterführungen zu Burgdorf. Jahrelang war das Projekt wegen Einsprachen und Beschwerden blockiert. Jetzt ist der Weg frei. Das sagt der Berner Bau- und Verkehrsdirektor Christoph Neuhaus am Morgen vor den Medien. Die letzten zwei Beschwerdeführer haben ihre Beschwerden beim Berner Verwaltungsgericht zurückgezogen. Zwei Unternehmen haben sich bis zuletzt noch gewehrt. Jetzt haben sie einen Kompromiss gefunden.
5: Ja, häufig mit dem Hans Grunder, den man ja vor Ort kennt, der Sento, und dann hat man einfach zusammengeredet und geschaut und diskutiert und kämpft, in Anführungszeichen, und dann geschaut, dass auf beiden Seiten niemand wahnsinnig zufrieden ist. Und vor diesem Hintergrund ist jetzt das deblockiert.
4: Der Christoph Neuhaus redet davon, dass der Kanton eine Liegenschaft abgekauft und ein Grundstück ersetzt. Genaues zu den Verhandlungen sagt er nicht. Die Erleichterung bei ihm und beim Kreisoberingenieur vom Emmental und Oberaargau, Patrick Maurer, ist gross.
6: Es war eine ganz schwierige Zeit für uns. Wir wollen das Projekt, wir stehen voll hinten dran. Wir sind natürlich immer wieder darauf angesprochen worden, von den Gemeinden, von der Bevölkerung, wann geht es endlich los. Viele Leute haben nicht mehr daran geglaubt. Wir freuen uns, hier wirklich Vollgas loszulegen.
4: Bis die Bagger auffahren, geht es aber voraussichtlich noch 3 bis 4 Jahre. Weil sich das Projekt so lange verzögert, muss der Kanton die genaue Planung und die Vorbereitungen neu aufgleisen. Die Baubüzen selber gehen dann rund 10 Jahre. Die Gemeinde Herzogenbuchsee will alle Lampen in der Gemeinde auf LED umstellen. Bei der Strassenlampe ist Buchsee schon länger dran. Ende Heuer sollen dann alle Strassenlampen LED haben. Bis in 2 Jahren will Buchsee dann auch in allen Gemeindegebäuden LED montieren. Das spare Strom, Unterhaltskosten und Geld, heisst es heute in der Mitteilung. Dazu sind gewisse alte Glühbirnen heute schon verboten oder es gibt sie gar nicht mehr. Für den Start hat der Gemeinderat von Buchsee bei seiner letzten Sitzung knapp 100.000 Franken bewilligt. Als erstes soll der Werkhof neue Lampen bekommen und dann der Kindergarten Oberönz. Beschwerden sollen Wahlen und Abstimmungen im Kanton Bern künftig nicht mehr automatisch blockieren. Der Regierungsrat hat heute entsprechend die Änderung des Gesetzes in die Vernehmlassung geschickt. Bis jetzt hat die Beschwerden, zum Beispiel gegen die Informationen im Abstimmungsbüchli, immer auch geheissen, dass sie eine sogenannte aufschiebende Wirkung hat. Also, dass die Gemeinde oder der Kanton die Abstimmung muss verschieben, ausser das Regierungsstatthalteramt hat voran anders entschieden. Das will der Regierungsrat jetzt ändern, heisst es heute in der Mitteilung. Die zuständige Behörde soll aber gleich auch weiterhin können, einen Wahl- oder Abstimmungstermin verschieben. Das soll aber nur noch dann gehen, wenn es berechtigte Zweifel gibt, dass sich die Stimmberechtigten nicht selber auf Freiheit können die Meinung machen. Die Schweizer Kandidatur für die European Championships in 4 Jahren steht offenbar auf der Kneppe. Der Bundesrat will nicht helfen zahlen für die Europameisterschaften in mehreren Sportarten. Der Verband Swiss Olympic schreibt von einem tollen Rückschlag. Ohne Unterstützung vom Bund könnten auch Kantone und Städte abgumpen, die bei solchen Grossanlässen auf die Hilfe vom Bund spanifeln. Für die European Championships rechnet Swiss Olympic mit Kosten von rund 200 Millionen Franken. Knapp 2/3 davon müssten laut dem Verband von der öffentlichen Hang kommen.
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2: Wir starten mit ganz viel Sonnenschein in das verlängerte Pfingstwochenende. Auch jetzt können wir noch ein paar Sonnenstrahlen geniessen an diesem Freitagabend. Aber ja, das Thermometer, es geht jetzt langsam aber sicher ein bisschen zurück. Immer noch 21 Grad im Moment. Aber wenn die Sonne verschwindet, dann kühlt es ab auf etwa 8 bis 10 Grad. Dazu geht ja auch noch eine scheuche Beise. Und genau so geht es eigentlich die nächsten drei Tage auch weiter mit ganz Haufen Sonnenschein, vereinzelt ein paar Wölkchen, die aber nicht gross stören. Dazu geht die Pisa und das Thermometer. Das klettert am Nachmittag wieder toll ab sein, auf etwa 28 Grad am Morgen Samstag und 29 bis 30 Grad Sonntagmäntig.
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2: Es braucht weiterhin Geduld auf der A1 von Bern Richtung Zürich, wenn ihr zwischen Wankdorf und Kilpergunger weg seid. Da verliert ihr immer noch bis zu einer halben Stunde. Dann gehen wir gerade in die Gegenrichtung und dort etwa 10 Minuten, die ihr verliert zwischen Rotrist und Wangen an der Aare. Dann stauen auf der A2 Basel Richtung Luzern zwischen Diegden und Herkingen wegen Verkehrsüberlastung. Und dann haben wir immer noch eine Meldung von der Hauptstrasse. Da stauen zwischen Worblaufen und Zollikofen. Falls ihr da irgendwo steht, wünsche ich euch viel Geduld und allgemein gutes Ankommen.
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2: Hey, schönes Wetter und Pfingsten, da bleibt mir gar nicht viel mehr zu sagen als geniesset. Ich verabschiede mich an dieser Stelle und wünsche euch ganz ein gutes, verlängertes Wochenende und bis zum nächsten Mal. Sayonara, sagt Lara.

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2: 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Und dazu weiterhin sehr viel Sonnenschein.
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